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0: Willkommen im Kulturton, dem Kultur- und Bildungskanal auf Freirad. Zur heutigen Sendung zum Thema Bildung begrüßt Sie Matthias Martin Domanik. MINT, also Mathematik, Informatik, Naturwissenschaft, Technik, ist in aller Munde, hängt an diesen Kompetenzen, doch gerade in einer zunehmend globalisierten und digitalisierten Welt sehr viel von unserer wirtschaftlichen Konkurrenzfähigkeit ab. Doch wie kann man es schaffen, ausreichend Interesse und Begeisterung für MINT zu schaffen und bestehende Berührungsängste und damit auch den momentanen Fachkräftemangel in diesen Bereichen zu überwinden? Im Rahmen der Tiroler MINT-Strategie, Tirol möchte ja das erste MINT-Bundesland sein, wurde auch eine MINT-Koordinationsstelle Tirol geschaffen, kurz MKT, angesiedelt beim Verein Klasse Forschung als zentrale Umsetzungsstelle dieser Strategie. Die Mikrobiologin und Mutter dreier Kinder ist seit Jahren im Projekt- und Forschungsmanagement tätig und hat sich der Förderung naturwissenschaftlicher Bildung, Forschung und Innovation in Tirol verschrieben. Elisabeth Lukaser Vogel ist Geschäftsführerin des Vereins, gegründet, um Kindern und Jugendlichen naturwissenschaftliche Forschung greifbar zu machen und inspirierend zu vermitteln. Am 8. Oktober habe ich Elisabeth Lukaser Vogel für den Kulturton zum Interview getroffen. Wer oder was steckt genau hinter MINT Tirol? Wie und wann hat sich die MINT-Koordination entwickelt?
1: Also die MINT-Bewegung eigentlich in Tirol hat sich entwickelt aus der Herausforderung des akuten Fachkräftemangels in der Industrie. Und die Industriellen Vereinigung Tirol hat federführend bereits 2021 mit einem Schulterschluss mit der Wirtschaftskammer, mit der Arbeiterkammer, mit dem ÖGB und mit dem Land Tirol eine Bildungsstrategie, einen Prozess für eine Bildungsstrategie initiiert. Es sind über mehrere Monate verschiedene Workshops durchgeführt worden mit insgesamt ungefähr 65 Expertinnen aus allen Bereichen der Bildung. Und herausgekommen ist eine MINT-Bildungsstrategie, die dann veröffentlicht worden ist. Und so die erste Maßnahme, die dann getroffen worden ist, ist eine MINT-Koordinationsstelle einzurichten, die diese Maßnahmenvorschläge dann Zug um Zug abarbeitet. Und wir als Verein Klasse Forschung waren im Rahmen dieser Bildungsstrategie eigentlich schon sehr intensiv involviert, weil wir ein großes Netzwerk Wissenschaft, Wirtschaft, Bildung hinter uns haben, auch die Bedürfnisse von Schulen kennen, von Bildungseinrichtungen. Und auf uns ist dann die Wahl der MINT-Koordinationsstelle gefallen. Und seit 2022 gibt es eben diese Koordinationsstelle und arbeitet seit 3 Jahren. Und vielleicht nur ergänzend für alle, die nicht so in dem Bereich tätig sind: MINT steht für Mathematik, Informatik, Naturwissenschaft, Technik. Wir verbinden aber mit dem MINT-Begriff viel mehr als diese 4 Fächer. Es geht sehr stark um interdisziplinäres Lernen, um forschendes Lernen. Es geht sehr viel um diese Kompetenzen des 21. Jahrhunderts, die man über MINT vermitteln kann. Das heißt, Herausforderungen zu identifizieren, Lösungen für unsere aktuellen Herausforderungen zu finden, kritisches Denken zu etablieren und so weiter. Also man kann mit diesem MINT-Bildung sehr viel noch mehr transportieren und deswegen ist es uns auch so wichtig.
0: Was alles umfasst im Detail die Tätigkeit der MINT-Koordination Tirol und wie läuft es in der Praxis ab?
1: Genau, also die MINT-Koordination vielleicht noch ergänzend. Finanziert und gesteuert wird diese MINT-Koordination durch eine MINT-Steuerungsgruppe. Da sitzen Vertreterinnen des Land Tirol, der Industriellen Vereinigung, der Wirtschaftskammer, der Arbeiterkammer und des ÖGB, der Bildungsdirektion, der Abteilung für Elementarpädagogik. In diesem Gremium werden mehr oder weniger die Maßnahmenvorschläge diskutiert und dann mehr oder weniger wir auch beauftragt. Das ist ein sehr breiter Schulterschluss, der uns eben sehr guten Rückhalt gibt. Und wie gesagt, wir beschäftigen uns eigentlich mit der MINT-Bildung von der Elementarbildung bis zum lebenslangen Lernen. Also decken wirklich alle Bildungsbereiche, alle Altersstufen ab. Und unsere Aufgabe ist vor allem, MINT in Tirol zu bündeln, das heißt Synergien herzustellen, Doppelgleisigkeiten zu vermeiden, dann auch das Sichtbarmachen von MINT. Wir sind in unserer Arbeit draufgekommen, es gibt wahnsinnig viele MINT-Initiativen, engagierte, gute MINT-Initiativen, die oft von den Zielgruppen nicht gefunden, gesehen werden. Deswegen haben wir auch in einem ersten Schritt gleich unsere MINT-Tirol-Plattform, also eine digitale Plattform, die möglichst alle MINT-Angebote bündelt, mehr oder weniger aufgebaut. Die ist zwar seit 2023 online. Und natürlich das Begleiten von MINT-Bildungsinitiativen. Das heißt, MINT-Initiativen inhaltlich zu begleiten, in der Entwicklung zu begleiten, in der strategischen Ausrichtung, aber auch in der Evaluierung, in der Qualitätssicherung zu beraten und auch in der Finanzierung. Wie kann ich solche MINT-Projekte oder MINT-Schwerpunkte finanzieren?
0: Oft bekommt man den Eindruck, dass es MINT bei uns in Tirol ein bisschen schwer hat. Täuscht dieser Eindruck? Und was ist hier die Rolle des Schulsystems?
1: MINT hat es eigentlich nicht so schwer in Tirol. Glaube ich, MINT steckt zu viel überall eigentlich drinnen in unserem Alltag. Vom Kochen angefangen bis zu unseren täglichen Arbeiten. Ich glaube, es wird nur oft nicht als MINT gesehen und wahrgenommen. Also das ist, glaube ich, es ist einfach sehr viel Bewusstseinsbildung. Wir beschäftigen uns jeden Tag mit MINT, nur wird es einfach nicht so wahrgenommen und vielleicht zu wenig auch mit Schulinhalten verknüpft. Die Schulen oder die Bildungseinrichtungen haben natürlich viele Herausforderungen, wenn man an die Kindergärten denkt, einfach die Kinderschutzkonzepte, einfach viele Kinder, die Ganztagsbetreuung und so weiter. Also es gibt ja in den Bildungseinrichtungen sehr viele Herausforderungen und da ist MINT eben ein Teil davon. Und wirklich MINT attraktiv zu vermitteln, greifbar zu vermitteln, forschendes Lernen zu vermitteln, benötigt natürlich auch Ressourcen an den Schulen. Es braucht eine entsprechende Infrastruktur und es braucht auch gewisse Flexibilität, da organisatorisch vielleicht Projekte durchzuführen oder außerschulische Aktivitäten in Anspruch zu nehmen. Also das sind so die Herausforderungen, mit denen die Schulen konfrontiert sind. Aber die Schulen sind ein ganz wichtiger Partner in der MINT-Bildung, weil man über die Schulen einfach alle Kinder erreicht. Und insofern einen sehr barrierenfreien Zugang zu MINT für alle Kinder in Tirol anbieten kann.
0: MINT ist also überall und Teil unseres Alltags. Man denkt nur nicht immer daran. Österreichs Schulen decken im Unterricht auch einen ganz großen MINT-Bereich ab. Aber nicht alle entsprechenden Schulfächer scheinen gleichermaßen beliebt. Gibt es hier zugängliche Bereiche, Themen, wo die MINT-Begeisterung leichter zu vermitteln ist?
1: Also alle Bereiche sind leicht, das merken wir in unseren Workshops mit den Kindern, alle Bereiche sind leichter zu vermitteln, die sich sehr nah an den Lebensrealitäten der Kinder befinden. Also wenn ihr in der Thema habt, was Kinder persönlich berührt oder womit sie jeden Tag konfrontiert sind, dann kann ihr Thema oder auch ein Fach viel besser vermitteln, als wie wenn es abstrakt wäre. Ein ganz gutes Beispiel ist zum Beispiel, wir haben ein Projekt zum Beispiel gehabt, zur Abwasserreinigung von Gewässern und da haben wir sehr nach forschendem Lernen so ein Experimentierset und da hat sich herausgestellt, wie fasziniert die Kinder von dieser Technologie sind und wie sie das auch nach Hause tragen dann, wenn man dann auf der anderen Seite ein sehr abstraktes Thema hat oder einfach was lernt, wo man eigentlich den Bezug zum Alltag, zu seinem eigenen Nutzen nicht sieht, dann ist es oft ganz schwer zu vermitteln. Also man kann das nicht an Fächern festmachen, sondern ich glaube, es ist sehr viel die thematische Aufhängung.
0: Wie ist aus Sicht von Elisabeth Lukaser Vogel Tirol als Bundesland beim Thema MINT insgesamt aufgestellt?
1: Also Tirol ist sehr gut aufgestellt im Bereich MINT. Also wir haben inzwischen vier zertifizierte MINT-Regionen. Das ist die MINT-Region Kufstein, die MINT-Region Kitzbühel, Lienz, Landeck. Wir haben 62 MINT-Gütesiegeleinrichtungen inzwischen. Vor ein paar Jahren waren es, glaube ich, die Hälfte, also da haben wir großartig jetzt aufgeholt. Wir haben sehr viele Initiativen seitens der Wirtschaft, der Industrie, im Bereich der Berufsorientierung, im Bereich von Exkursionen in Unternehmen, Workshops und so weiter. Also wir haben jetzt seit 2023 über 500 Angebote auf unserer MINT-Plattform beworben, angeboten. Das ist ein ganz toller Fundus. Also ich glaube, es gibt sehr viel, es muss einfach nur besser vermittelt und sichtbar gemacht werden und an die Zielgruppen herangebracht werden.
0: Österreichs Wirtschaft ist seit einigen Jahren in der Krise. Dies gilt vor allem wegen hoher Energiekosten auch für die Industrie. Wie sieht es derzeit am Tiroler Arbeitsmarkt im MINT-Bereich bezüglich Angebot und Nachfrage aus?
1: Also wie gesagt, Österreich, Tirol leidet unter einem ganz massiven Fachkräftemangel. Also im MINT-Bereich ist es sicher sehr leicht, einen Arbeitsplatz zu finden. Also wie gesagt, es sind einfach zukunftsträchtige Berufsfelder. Wenn man sich anschaut, die Herausforderungen, sei es der Klimawandel, die Dekarbonisierung und so weiter, wenn man sich die ganzen Felder anschaut, da braucht es überall qualifizierte MINT-Fachkräfte. Also da mache ich mir überhaupt keine Sorgen.
0: MINT-Karrieren zahlen sich also auch weiterhin wirklich aus. Ein häufig beklagtes Thema ist freilich, dass noch immer zu wenige Mädchen und Frauen im MINT-Bereich zu finden sind. Was sind aus Sicht von Elisabeth Lukaser Vogel die Gründe dieser weiterhin bestehenden männlichen Überrepräsentation?
1: Einerseits sind es, glaube ich, immer noch sehr starke Stereotype, rollentypische Vorstellungen von Kindern, wo sie in ihrer beruflichen Tätigkeit einmal landen sollen. die sehr stark von ihren Eltern auch noch beeinflusst wird und natürlich auch vom Umfeld. Ist es auf der anderen Seite und auf der einen Seite. Und die andere Seite ist sicher die Arbeitsumfelder, die Berufsbedingungen von Frauen, Mädchen in MINT-Berufen, wo es einfach bezüglich der Arbeitsumgebung aufgrund des Geschlechts Diskriminierungen gibt, die einfach Mädchen oder Frauen abschrecken, in einem MINT-Berufsfeld zu bleiben oder überhaupt einzusteigen. Und ja, genau, ich glaube, dass die Eltern und einfach die Bedingungen im Beruf dann selber, in der Ausbildung, Herausforderungen aufgrund ihres Geschlechts sind immer noch sehr starke Hemmschwellen.
0: Mehr über MINT in Tirol erfahren Sie im zweiten Teil der Sendung nach etwas Musik.

0: Kulturton auf Freirad. Heute mit Elisabeth Lukaser Vogel von der MINT-Koordination Tirol. Gerade einen Tag vor meinem Interview mit Elisabeth Lukaser Vogel wurde eine neue Studie publiziert, die die Rolle der Familien in Bezug auf Mädchen und MINT untersucht. Was sind hier die Erkenntnisse?
1: Diese Studie ist von der MINT-Stiftung erst gestern veröffentlicht worden, heißt Wir denken Eltern MINT. Und die Studie hat über fast 1500 Eltern befragt zu den Karrieren ihrer Töchter. Und wohl 37% der Eltern einen Universitätsabschluss haben, also haben doch angegeben, dass quasi 76% der Eltern Buben geeigneter als für den MINT-Bereich empfunden als Mädchen. Der Grund sind einfach sehr starke Stereotype, die in den Eltern verhaftet sind. Und es wurde da auch in der Studie mehr oder weniger wurden Videos den Eltern vorgespielt, um den Mehrwert von MINT-Beruf oder einer MINT-Karriere greifbar zu machen. Und da hat sich herausgestellt, dass die Eltern auf solche Informationsvideos sehr positiv reagieren und Umdenken einsetzt. Aber dass das eben mehr oder weniger Zug um Zug immer wieder begleitet werden muss. Also so kurzzeitige, kurzfristige Informationen reichen nicht, um sie nachhaltig zum Umdenken mehr oder weniger zu initiieren. Wir denken, ganz wichtig wäre, dass einfach auch die Eltern so spannende Arbeitswelten kennenlernen, wie es jetzt auch die Kinder in Exkursionen und so weiter oder in Workshops erfahren. Viele Eltern fühlen sich ja nicht kompetent im MINT-Bereich, im Bereich der Berufsorientierung, glaube ich, zu beraten, weil sie selber diese Berufsfelder auch nicht kennen. Da tut sie wahnsinnig viel in der Technologie und ich glaube, das wäre ein Ansatz, dass Kinder mit ihren Eltern einfach so Berufsfelder kennenlernen und dann einfach so ein bisschen Umdenken einsetzt, gell? Weil ein MINT-Beruf wird gerade im technischen Bereich immer noch mit schwerer körperlicher Arbeit da behaftet. Vereinbarkeit, Familie, Beruf ist immer noch ein Thema. Und wenn man sich die Berufsbilder jetzt anschaut, ist das in vielen auch technischen und naturwissenschaftlichen Berufen jetzt gar nicht mehr der Fall. Auch die Bezahlung, wenn man in der IT-Branche die Gehälter ansieht, also das sind einfach so Vorurteile, die einfach durch Besuche in Betrieben, durch Berufsorientierung, wo die Eltern mitgenommen werden, vielleicht ausgeräumt werden könnten.
0: Eine weitere aktuelle Studie, Watch Out for Dropout, durchgeführt vom österreichischen Fonds zur Stärkung und Förderung von Frauen und Mädchen, der L&R Sozialforschung und dem Institut für höhere Studien, hat festgestellt, dass viele Frauen technische Berufe relativ rasch wieder verlassen oder sogar schon entsprechende Ausbildungen öfters abbrechen. Was sind hier die Gründe?
1: Da gibt es ein bisschen einen Unterschied. Also bei dem beim Berufsausstieg ist es ganz interessant, dass weder individuelle Defizite oder mangelndes Defizit oder Zutrauen in die eigene Fähigkeit ausschlaggebend ist, sondern wirklich die Arbeitsbedingungen, auch wirklich sexistische Belästigung, Andersbehandlung aufgrund des Geschlechtes und so weiter ein großer Grund ist. Und in der Ausbildung ist ganz interessant, dass besonders in den höheren Qualifikationsstufen mehr oder weniger, wo es eigentlich auch schon gutes Einkommen gibt, der Ausstieg aus dem Beruf eklatanter ist. Und was vor allem auch, das ist ja einfach diese Leaky Pipeline, dass einfach bei bestimmten Karriereschritten einfach Frauen immer noch benachteiligt werden. Also das sind alles Themen, die wir kennen, aber die einfach durch diese Studie jetzt auch wirklich nochmal wissenschaftlich aufgearbeitet worden sind.
0: Hier passiert also auch ein schmerzhafter Verlust von Wissensressourcen. Welche Rolle spielt die Förderung von Mädchen bei der Tiroler MINT-Strategie?
1: Die spielt bei uns eine sehr große Rolle. Also wir haben jetzt, wir machen schon jahrelang bei dem Girls' Day mit. Wir haben auch kürzlich eine Mentoring-Plattform aufgebaut. Das ist eine Plattform auf der www.mint-tirol.at, Webseite, eigener Bereich, wo Mentorinnen aus technischen und naturwissenschaftlichen Disziplinen erstens einmal sichtbar gemacht werden und wir bieten auch sehr niederschwelliges Mentoring an. Das heißt, Mädchen können sich ganz unkompliziert über unsere Webseite bei diesen Mentorinnen, nennen wir es, melden und können ganz niederschwellig einmal einen Tag bei ihnen schnuppern oder können sich zum Austausch treffen oder können eine Beratung vielleicht für ihre vorwissenschaftliche Arbeit in Anspruch nehmen. Es soll sehr niederschwellig sein. Wir haben da jetzt erst gestartet im Frühjahr und planen jetzt fürs nächste Jahr weitere Maßnahmen. Aber das Mädchenthema ist ein ganz wichtiges Thema. Aber im Hinblick auf das Mädchenthema sind uns auch die Burschen sehr wichtig. Also wir arbeiten sehr stark mit Role Models. Es ist uns auch ganz wichtig,

0: Also wir haben wenig oder gar keine, sehr wenig Initiativen, wo wirklich nur Mädchen angesprochen werden, weil es uns auch ganz wichtig ist, dass die jungen Burschen sehen, wie erfolgreich Forscherinnen und Forscher sind, Forscherinnen in Wissenschaft, aber auch in der Technologie, in Unternehmen arbeiten. Also auch die Burschen sollen einfach sehen, dass eine Karriere für eine Frau in MINT möglich ist und sehr erfolgreich ist. Und insofern sprechen wir da eigentlich mit unseren Bildungsmaßnahmen meistens beide Geschlechter an.
1: Gibt es MINT-Bereiche, die für Frauen offener, zugänglicher sind als andere oder für sie a priori attraktiver sind? Wo gibt es umgekehrt die größten Berührungsängste?
0: Also weil ich kann jetzt nur von den Mädchen eigentlich reden, gell? Von den Frauen, erwachsenen Frauen kann ich weniger sprechen. Von den Mädchen sehen wir schon, dass, wie gesagt, Themen, die sie berühren, wirklich sehr stark von Frauen angenommen werden. Also so Themen, medizinische Themen, Gesundheitsthemen, aber auch Umweltthematik, Ernährungsthemen, das sind schon Themen, die von per se von Mädchen besser angenommen werden. Auf der anderen Seite werden oft technische Vorbehalte durch praktische Aktivitäten sehr schnell überwunden. Gell? Also, wir gehen beide Ansätze, wir versuchen sie oft so einem Thema, wo wir wissen, das könnte sie ansprechen, zu erreichen und verpacken das mit den technischen Aktivitäten und dann schaffen wir es eigentlich ganz gut, dass die Mädchen auch mehr oder weniger sich für technische Aktivitäten faszinieren und dann auch draufkommen, das kann ich eigentlich ganz gut oder das ist total spannend, also es sind eigentlich so Vorbehalte, die wir über das Thema dann auch mehr oder weniger entkräften können.
1: Generell, in welchen Altersstufen kann beim Thema MINT wie sinnvollerweise angesetzt werden?
0: Alle Studien weisen darauf hin, dass man möglichst früh zu beginnen hat. Also wir von der MINT-Strategie setzen daher sehr stark in der Elementarpädagogik an. Wir haben in einer ersten Linie einmal geschaut, dass wir in der Infrastruktur unterstützen. Wir haben sogenannte Spürnasenecken. Das sind so Experimentiermöbel für Kindergärten, für alle Aus- und Fortbildungseinrichtungen in Tirol angeschafft, damit einfach alle Auszubildenden oder Fortzubildenden die Möglichkeit haben, mit dieser ausgezeichneten Infrastruktur zu arbeiten und diese Experimente dann auch in ihren Kindergartenalltag zu transferieren. Und gleichzeitig arbeiten wir gerade daran, mit der Steuerungsgruppe, mit der MINT-Steuerungsgruppe, diese Spürnasenecken in jedem Bezirk in Tirol zu verankern, dass neben der Aus- und Fortbildung auch in jedem Bezirk Tirols der Zugang zu so einer Experimentiereinrichtung gegeben ist. Das ist ein ganz wichtiges Thema. Ja, also wie gesagt, möglichst früh, bereits in der Elementarpädagogik, natürlich geht es dann bis ins lebenslange Lernen. Also es ist, glaube ich, in allen Lebenslagen, in allen Altersgruppen wichtig, besonders früh zu beginnen, ja.
1: Eine im pädagogischen Bereich ansetzende Initiative verdient besondere Erwähnung.
0: Ja, eine Initiative, die vielleicht noch wirklich ganz wichtig ist, ist die MINT-Check-Initiative. Also die Steuerungsgruppe hat mit uns gemeinsam eine Förderung für Pädagoginnen der Elementarpädagogik und der Schulen entwickelt. Und zwar sind das die sogenannten MINT-Checks, Tiroler MINT-Checks, wo Pädagoginnen eine Pauschalförderung von 500 bzw. 1000 Euro beantragen können und mit diesem Geld ein innovatives MINT-Projekt in ihrem Schulalltag durchführen können. Gefördert werden Materialkosten, Personalkosten für Referentinnen oder auch Reisekosten. Und das ist eben eine Förderschiene, die wirklich läuft heuer. Nächste Woche startet die dritte Ausschreibung und diese Förderaktion läuft ganz hervorragend ab. Wir haben damit schon über 7000 Kinder und Jugendliche erreicht in den letzten 3 Jahren. Und das ist eben eine ganz wichtige finanzielle Unterstützung für die Bildungseinrichtungen.
1: Von MINT im Kindergarten und an der Schule zum lebenslangen Lernen und der Erwachsenenbildung. Hier sind Haltungen und Karrieren ja oft schon verfestigt. Wie kann man hier aus Sicht von Elisabeth Lukaser Vogel am besten ansetzen?
0: Also bei der Erwachsenenbildung, das ist ein Riesenfeld. Da sind wir erst am Beginn unserer Tätigkeiten. Also wir haben die ersten 3 Jahre sehr stark mit der Elementarpädagogik und mit den Bildung bis 18 Jahre beschäftigt. Jetzt starten wir mit der Erwachsenenbildung. Aufgrund des großen Feldes haben wir da 3 Stufen einmal identifiziert. Die erste ist die nonformale Erwachsenenbildung, wo es darum geht, einfach die Öffentlichkeit, Erwachsene im Freizeitbereich mit MINT in Verbindung zu bringen, um einfach dieses Bewusstsein auch zu schaffen, gell, wie spannend, wie zukunftsträchtig MINT ist und auch das auf ihre Kinder zu übertragen. Das nächste Stufe wäre die Berufsorientierung und dann wäre das die formale Erwachsenenbildung. Also bezüglich Berufsorientierung, Umorientierung natürlich ist auch ein Thema, da müssen wir uns erst in den nächsten Jahren beschäftigen, aber die nonformale Erwachsenenbildung, das haben wir jetzt schwerpunktmäßig auch für dieses Jahr. Da geht es vor allem darum, auch Referentinnen für nonformale Erwachsenenbildungseinrichtungen zu finden, die MINT-Angebote anbieten. Es geht darum, auch auf unserer Website mehr oder weniger Angebote für Erwachsene sichtbar zu machen und zu bündeln. Das sind so die größten Schwerpunkte momentan.
1: Die MINT-Landschaft in Tirol ist reich und dynamisch. Was gibt es aktuell an speziellen Angeboten und Veranstaltungen?
0: Also wir planen jetzt gemeinsam diese Kooperationsveranstaltung mit der Pädagogischen Hochschule Tirol, mit der Bildungsdirektion. Und dort organisieren wir den ersten MINT Future Day an der Pädagogischen Hochschule Tirol. Das soll ein Lern-, Austausch- und Vernetzungstag sein für Pädagoginnen aller Altersstufen. Also wir starten wieder von der Elementarpädagogik bis zur Matura mehr oder weniger und bieten da ein buntes Programm aus Keynotes, spannenden Keynotes, Podiumsdiskussionen. Da geht es auch um Wissenschaftsvermittlung, wie kann ich am besten mit welchen Zielgruppen ansetzen. Dann gibt es eine ganze Reihe von Workshops, angefangen von Vernetzungsworkshops, aber auch Workshops zur strategischen Ausrichtung von Schulen, Bildungseinrichtungen in Richtung MINT. Wie kann ich mich da strategisch ausrichten? Und dann gibt es eine MINT-Messe, also MINT-Machstationen, wo außerschulische Anbieter Experimente, mobile Angebote anbieten oder Initiativenprojekte zum Mitmachen für die Pädagoginnen.
1: Sie hörten Elisabeth Lukaser-Vogel im Kulturtan-Interview zum MINT Tirol. Gestaltung der Sendung Matthias Martin Domanik. Der Tiroler MINT Future Day findet am 24. November von 9 Uhr bis 16 Uhr an der Pädagogischen Hochschule Tirol in Innsbruck statt. Weitere Informationen zur MINT-Koordination Tirol finden Sie auf mint-tirol.at. Mehr über MINT in Tirol, speziell auch über die erwähnten Spürnasenecken, erfahren Sie voraussichtlich im Kulturton am 19. November.
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1: 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Ich verabschiede mich nun noch mit etwas Musik.

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1: Hallo und herzlich willkommen zu einer neuen Playlist von Projekt Clusterfuck, hier auf Freirad, dem freien Radio Innsbruck. Heute mit der Einsicht, dass es sich manchmal einfach nicht ausgeht. Nicht immer, aber doch manchmal. Und auch nicht alles, aber doch so einiges. Es handelt sich dabei wohl um eine Erfahrung, die so ziemlich jede und jeder im Leben macht und die wohl schlicht und einfach mit dem Wörtchen Scheitern benannt werden kann. Es ist eine der fundamentalsten Erfahrungen des Menschseins und dabei ist es zugleich nicht das Scheitern selbst, das Sie und alle anderen in Ihrem Sein betrifft. Es ist vielmehr der Umgang damit, welcher letztlich Ihre Persönlichkeit mitkonstituiert. Und weil das so ist, widmen wir die nächste Stunde Musik der Frage, wie man mit dem Versagen, dem Verfehlen, dem Misslingen am besten umgehen kann. Und nehmen die Antwort, die Sie finden werden, gleich mal vorweg. Sie hören die Playlist »Heroisch scheitern«. Viel Spaß!

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0: Sie hörten die Playlist Heroisch Scheitern von Projekt Clusterfuck. 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
1: Ma, das ist ganz wichtig, das muss ich unbedingt teilen. Na super, vom Sofa aus die Welt verändern. Wo ist mein Matcha Latte? Klingt jetzt etwas faul. Das haben sie auch schon Slacktivism genannt, wo man möglichst viele Kärtchen in die eigenen Stories haut oder so, weil ja alles so wichtig ist. Und was passiert dann damit eigentlich? Außer, dass man zeigt, was einem selbst eben wichtig ist. Da kann man sich gut drüber lustig machen, aber andererseits darf man das Netz ja auch nicht nur destruktiven Kräften überlassen. Da geht's um Sichtbarkeit, aber eben auch nur um Sichtbarkeit. Oder was heißt da nur? Und wie komme ich da von den Socials wieder ins echte Leben? Mit meinen Anliegen, damit sich auch wirklich was ändert.
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1: Kann ich in den Socials überhaupt echt was verändern? Also mit Reels, so quasi auch in Real Life? Ich habe Fatima von Aufstehen besucht, die mit vielen Klicks versucht, etwas zu bewegen.
4: Ja, ich weiß, was du meinst. Es ist aber so ein bisschen spielt das oder zahlt das ja eher auch auf das, dass wir halt versuchen, Leute mit Gefühlen und mit Emotionen zu catchen, weil wir einfach aus der Erfahrung her wissen, das funktioniert besser, als wenn man mit, weiß ich nicht, harten Zahlen und Fakten einfach einsteigt, weil Emotionen viel mehr mobilisieren kann.
5: Voll. Muss ja nicht heißen, dass die Fakten nicht auch irgendwo dabei sind.
4: Voll.
5: Aber wie ist es im Alltag, sich aufzuregen? Beruflich.
4: Ich würde es gar nicht primär so als Aufregen sehen, sondern eher als ein Aufmerksam machen auf Probleme, die wir haben.
5: Kann man sich privat noch aufregen?
4: Ja.
5: Kann man sich beruflich aufregen?
4: Ah ja, doch. Vertrau mir. Da gibt's viel Potenzial. Es ist halt so ein bisschen auch dieses Choose Your Battles Wisely. Also ich merke schon, dass ich mich privat einfach, wenn mir was zu anstrengend wird, dann sehe ich das jetzt auch nicht als meinen, also es ist nicht meine Rolle, da jetzt irgendwie Bildungsarbeit zu leisten. Ich muss nicht jedem sagen, was ich denke.
5: Wo siehst du privat? Auch so viel?
4: Ich würde sagen, früher ja, mittlerweile nicht mehr. Also ich glaube, ich habe das sehr getrennt. Also so mein privater Instagram-Account ist mein privater Instagram-Account. Da spiegel ich natürlich schon den Content, den ich hier für Aufstehen mache, einfach weil das meine Werte sind. Aber jetzt ich als Privatperson, Fatima, ich glaube, es grenzt an ein Wunder, dass ich jede Woche was posten wird, was jetzt nicht arbeitsrelated ist.
5: Ja, voll. Hast du vorher auch schon so politisch gepostet?
4: Nicht in dem Ausmaß, nein. Also das waren dann vielleicht eher wirklich so ganz größere Aufreger, zum Beispiel, keine Ahnung, Hausnummer, ja, 2020 Black Lives Matter Demo in Graz. So, hey, ihr wisst, dass es wichtig kommt, aber nicht in dem Ausmaß, wie es hier ist.
1: Mit dem Hashtag Kulturland retten hat man sich in der Steiermark zur Wehr gesetzt. Ich frage mal die Monika, wie das so war, in einer Voice Message.
6: Also mein Name ist Monika Klengel. Ich arbeite seit 30 Jahren im Theater im Bahnhof als Theaterregisseurin und Schauspielerin, habe auch die Geschäftsführung und habe gemeinsam mit anderen KünstlerInnen im letzten Jahr die Plattform Kulturland retten eben ins Leben gerufen. Wir haben in der Steiermark eine blau-schwarze Regierung und letztes Jahr im März hat sich so ein Bedrohungsszenario abgezeichnet. Zum einen, dass es viel, viel weniger Geld gibt für uns. Die Kulturpolitik ist ÖVP geführt, aber die Volkskultur wurde entkoppelt von der normalen Kultur. Und es hat verschiedene Dinge sind passiert, wo wir gesagt haben, um Gottes Willen, wir müssen handeln. Zum Beispiel wurde das Kulturkuratorium handstreichartig über Nacht umbesetzt und es kamen zur Hälfte FPÖ-nahe Personen in dieses Gremium, die aber auch überhaupt keine Ahnung haben von der Kultur, also von diesem Sektor. Genau, und da war plötzlich das Momentum gegeben, wo wir gesagt haben, wir müssen irgendwas machen.
7: Wie wichtig war es da für euch, online präsent zu sein? Hätte das jetzt in einer reinen Offline-Kampagne genauso gut funktioniert? Wie relevant waren da Socials und so weiter für euch?
6: Ja, das ist schon wichtig. Es ist irgendwie der Mix, der es irgendwie bei uns ausmacht. Bei den sozialen Medien, da, wie wir begonnen haben und was uns eine große Reichweite gebracht hat, war, dass wir einen Hashtag der Wirtschaftskammer Österreich gekapert haben, geraubt haben. Der hat geheißen Hashtag brauchen wir. Und den haben wir benutzt, um einfach Reels zu produzieren, wo alle Kulturinitiativen angeführt wurden. Also Schauspielhaus brauchen wir, Kunsthaus brauchen wir, Theater im Bahnhof brauchen wir, Forum Stadtpark brauchen wir, Chöre brauchen wir, Publikum brauchen wir und so weiter. Und das hat uns enorme Reichweiten gebracht. Das finde ich nach wie vor einen der zentralen Faktoren, warum wir eigentlich so überregional wahrgenommen wurden. Wir selber haben aber keinen Account, sondern wir haben immer gesagt, alle, die mitmachen, und es sind ja sehr 200 Institutionen, sollen selber posten. Und nicht wir füttern die Kanäle, sondern es läuft irgendwie breit über Collabs und sowas. Genau, das so arbeiten wir im Moment.
7: War die Kampagne erfolgreich? Konntet ihr damit was bewegen?
6: Ja, auf jeden Fall, würde ich sagen. Also jetzt nicht direkt so, dass wir die Abschaffung dieses Kuratoriums bewirkt hätten oder dass wir keine Geldsorgen mehr haben. Aber indirekt in der Form, als ich schon das Gefühl habe, dass Kulturpolitik in der Steiermark mittlerweile ein Faktor ist, über den gesprochen wird, an dem man nicht mehr so schnell vorbeikommt. Die jetzige Kampagne, die läuft, die ist gegen die Abschaffung der ORF-Landesabgabe. Da habe ich überhaupt den Eindruck, dass wir dieses Thema erst überhaupt in die Köpfe der Politik oder der steirischen Gesellschaft gebracht haben, weil davon hat überhaupt niemand gesprochen. Und die dazu laufenden Petitionen haben immerhin fast 15.000 Menschen unterschrieben. Also irgendwie zahlt sich schon aus.
7: Ja, und genau die Petition ist wiederum bei Richtig Aufstehen. Fragen wir doch mal nach, wie genau das funktioniert mit diesen Petitionen und wie das von online in IRL übergeht. Der Christian betreut die Kampagnen bei Aufstehen.
8: Bei Aufstehen haben wir mehrere Themen, also wir greifen quasi alles an. Und meine Hauptthemengebiete sind so Medienpolitik, also alles, was ORF betrifft, Medienförderung oder auch so Rechtsstaatthemen, Justiz, freie Justiz, unabhängige Justiz. Das sind eigentlich so meine Steckenpferde. Bin seit fünf Jahren bei Aufstehen. Und ja.
5: Ich sage mal, ich will euch gar nicht darauf festnageln, aber ich habe mir jetzt am Weg her noch einige Sachen angeschaut und habe mich gefragt, seid ihr ein bisschen in einer Empörungsdynamik drinnen? Das ist wahrscheinlich nicht ausschließlich so, aber schon ein wenig zentral bei eurer Arbeit, dass es viel darum geht, dass Leute, ich meine, wenn man was verändern will, ärgert man sich ja oft zuerst
8: mit Mythos. Schon, ja. Also es kommt aufs Thema mal an, aber man muss immer dran denken, damit Empörung zieht man Menschen mit, also man muss sie empören, damit man Menschen irgendwie begeistert, dass jetzt ein

0: verwendet wird, um Klicks zu kriegen, nachher muss man schon irgendwie Haltung zeigen und sagen, hey, das ist nicht okay. Von dem her würde ich das gar nicht als Polarisierung begreifen.
1: Ja, ja. Sondern ich würde es gar nicht auf dieses Schlagwort festnageln. Ja. Ich habe mich nur gefragt, ob man das braucht.
0: Ich glaube, es ist schon wichtig, dass man emotionalisiert, also dass man Emotionen transportieren kann. Das geht bei so Themen leichter, glaube ich, wie bei anderen Themen. Und was aber, glaube ich, mit Emotion einhergeht, ist, wir versuchen auch noch immer so die persönliche Betroffenheit herzustellen. Also wie betrifft ein Thema jeden möglichen Bürger irgendwo, Bürgerin? Ein Beispiel ist, glaube ich, gerade ein sehr sperriges Thema. Da bin ich gerade dran, Bundesstaatsanwaltschaft. Ja, und dann muss man halt schauen, wie kann man das runterbrechen? Wie betrifft das uns BürgerInnen? Also jetzt haben wir ein Beispiel genommen, während der Fußball-WM haben wir halt so, stell dir jetzt vor, ein Team darf sich einen Schiri aussuchen. Und so haben wir das halt jetzt dann bei der Bundesstaatsanwaltschaft irgendwie aufgebaut, haben wir das erklärt. Stell dir vor, die Parteien oder die Politik, das Parlament darf sich aussuchen, wer in der Bundesstaatsanwaltschaft sitzt und entscheidet, ob Ermittlungen stattfinden oder nicht. Unabhängig ermitteln heißt, wir haben Vertrauen in den Rechtsstaat, wir haben Vertrauen darauf, dass jeder Mensch gleich ist, dass jeder gegen jeden Mensch gleich ermittelt wird und nicht, dass es eine Zweiklassenjustiz gibt. So versuchen wir das noch immer herzuleiten. Was bei unserer Arbeit bei Aufstehen ist, wir versuchen, komplexe Themen herunterzubrechen. Und man muss natürlich korrekt bleiben, faktisch richtig, aber wir können im Vergleich zu ExpertInnen jetzt irgendwas runterbrechen, ein bisschen kürzer erklären und trotzdem, dass ein Menschen mitnimmt. Es bleibt faktisch richtig, aber wir versuchen, so wenig technisch wie möglich so Sachen zu erklären. Und da hilft uns Emotion extrem.

0: Wenn du hier rausgehst, suchst du dir wahrscheinlich zuerst mal irgendeinen Hintergrund.
1: Ja.
0: Wo gehst du denn da hin zum Beispiel?
1: Also es ist oft einfach hier auf dieses wunderschöne Biedermeierhaus, auf das wir schauen.
0: Gerne.
1: Ja.
0: Das kleine
1: Gelbe, weil...
0: Heißt du da Biedermeierhaus?
1: Ah, nein, das heißt wirklich Biedermeierhaus, ja. Und meistens ist es dann auch so ein bisschen abwägen, je nachdem, ob wir vormittags oder nachmittags filmen, wie das Licht gerade fällt. Aber vormittags zum Beispiel ist es hier ein sehr beliebter Spot.
0: Du hast hast du eine Person, die dich filmt?
1: Ja. Das ist mein... Das ist
0: nicht selber.
1: Nein.
0: Das sieht weird aus einer Selfie-Kamera. Schaut das komisch aus?
1: Ich glaube, man muss es abwägen. Es gibt schon ein paar Videos von mir, ich glaube so 2 bis 3, die ich im Selfie-Modus gefilmt habe, weil das einfach Videos waren, wo wir uns teamintern abgestimmt haben, dass es cool wäre, wenn es jetzt nicht ein super professionelles Setting ist, sondern eher so ein, hey, Fatima redet und nimmt euch mit, so wie ich es, weiß ich nicht, so wie ich meinen FreundInnen eine Videonachricht zum Beispiel schicken würde. Aber prinzipiell schauen wir schon, dass wir unsere Videos eher hochwertig produzieren. Und das ist dann mein Kollege, der Moritz, der bei uns auch Social Media macht, der da meistens die Regie übernimmt.
0: Wie verpackst du so ein Anliegen, dass es klappt? Ich meine, ich kenne ja diese, ich weiß auch nicht, wenn ich so TikTok zum Beispiel aufmache,
1: ja,
0: habe ich das Gefühl, jedes vierte Video erklärt mir, wie ich ein Bild mache.
1: Mhm.
0: Verbal Hook, Visual Hook, Text Hook. Denkst du an Hooks?
1: Ja, schon. Ja? Also ich würde lügen, wenn ich sagen würde, nein, ich denke überhaupt nicht an Hooks. Einfach weil wir wissen so, in den ersten 3 Sekunden, entweder wir catchen dich oder wir catchen dich nicht. So. Deswegen versuchen wir schon, coole Hooks zu finden, die aber trotzdem jetzt irgendwie thematisch dazu passen. Also das braucht so ein bisschen ein Gleichgewicht und ein bisschen auch so ein Gespür dafür. Und ich würde gar nicht sagen, dass man irgendwann an dem Punkt ist, wo man das hat, weil das Internet entwickelt sich ständig weiter, der Algorithmus entwickelt sich ständig weiter.
0: Das ist einfach ausprobieren.
1: Voll. Es ist einfach extrem viel Trial and Error. Manchmal hatten wir Hooks, wo wir uns dachten, so boah, die werden niemals aufgehen, die urgut gezogen haben. Und dann haben wir welche, wo wir der festen Überzeugung sind, hey, das ist eine tolle Hook und das Video performt im Endeffekt gar nicht.
0: Aufstehen kennen, glaube ich, würde ich jetzt vielleicht ärgern.

0: die meisten Leute als Petitionsplattform.
1: Aufstieg macht selber Petitionen, wir machen selber Kampagnen, selber Appelle. Aber wir sind uns auch bewusst, dass die größten Petitionen, was bei Aufstieg gegeben hat, sind Petitionen, was BürgerInnen gestartet haben. Da ist zum Beispiel eine Petition, die heißt Pflege ist Schwerstarbeit. Die haben fast 200.000 Menschen unterschrieben. Das ist eine sehr große Zahl. Und die hat eine Pflegekraft aus Tirol gestartet. Die ist, glaube ich, das ist echt spannend. Das ist 2-3 Zeilen lang. Einfach nur, die hat so einfach nach einem Dienst, ist sie heimgekommen, hat eine tippt voller Wut, weil sie halt fertig war und hat fordert halt, dass Pflege Schwerarbeit ist und dass halt früher Pension gehen können. Und die hat am Anfang waren es halt so 30.000, dann waren es 80.000 und ist halt immer mehr waren 130.000 und jetzt hat es fast 200.000.
0: Person das einfach in den Socials gepostet.
1: Ja.
0: Oder geht das nur über eure Plattform, dass das so eine Verbreitung findet?
1: Wir machen es extrem einfach, Menschen, dass halt die Petition teilen. Das heißt jetzt auf WhatsApp. Ich glaube, am meisten ist, also ich bin mir sicher, über WhatsApp ist am meisten geteilt worden. Am Anfang schätze ich mir, war es nur im Krankenhaus, wo die Person arbeitet. Und nachher irgendwann ist in andere Krankenhäuser. Vorhin war es vorrangig in Tirol und irgendwann ist nachher weitergegangen, bundesweit.
2: Was war die letzte Petition, die du unterschrieben hast?
1: Ich weiß nicht, ob du das mitgekriegt hast, in Kronsdorf in Oberösterreich. Das Google-Rechenzentrum. Ja. Gibt es eine BürgerInnen-Initiative?
0: Ich habe mir gedacht, in Oberösterreich, vielleicht geht es durch, Hauptsache kein Windrad.
1: Genau, das ist, wir sind in den letzten 10 Jahren ein Windrad gebaut oder in den 15 Jahren. Wir bei Aufstehen, wir sind ein Campaigning-Team und wenn Petitionen wirklich gut laufen, also helfen wir mit, dass sie die Petition verbreitet. Und wir schauen uns jetzt an, wie wir da helfen können, dass wir es pushen und wir sind sicher, dass da noch einige Unterschriften mehr kommen.
0: Aber ihr versteht euch nicht als Petitionsplattform, sondern eigentlich als
1: Kampagne. Wir sind eine Kampagnenorganisation und die Petitionsplattform ist quasi so ein Teil von Aufstehen.
0: Wenn du jetzt, zum Beispiel, wenn wir vorher beim Thema Petition waren, etwas mit einem Klick unterstützt, vom Sofa aus zu Hause, das ist etwas, das war früher wesentlich aufwendiger, irgendetwas zu unterstützen. Entwertet es das Ganze?
1: Wenn man weiß, weißt du, früher hatte man 100.000 Stimmen und du musst jetzt mit Zettel in der Straße laufen. Wenn man weiß, heute wird das irgendwie ein paar Mal geteilt, ein paar Leute machen das mit 2 Klicks. Weißt du, was ich meine?
0: Also, ich verstehe voll, was du meinst. Ich finde, man kann es so sehen, wenn nach der Unterschrift nichts weitergeht. Dass er nach einer Petition liegen bleibt, die hat eine Unterschrift und es passiert nichts. Aber es bleibt ja meistens nicht dabei. Also die Unterschrift ist ja der erste Schritt. Wir nehmen die Unterschrift und nachher schauen wir, hey, geben wir den Menschen, den Unterstützer, die Unterstützerin, nächstes Tool in die Hand. Das nächste Tool zum Beispiel ist, hey, schick die Petition weiter an Freunden, an Bekanntenkreis. Nachher kriegen wir wieder mehr Unterschriften. Nachher hat der quasi schon die nächste Stufe erreicht. Dann haben wir mehr Unterschriften, mehr Druck eventuell und nachher können wir weiter tun. Sei es jetzt ein E-Mail-Protest, dass wir EntscheidungsträgerInnen direkt konfrontieren per E-Mail, per Telefonaktion. Da, und wir begreifen uns ja als digitale Kampagnenorganisation. Wir versuchen das so leicht wie möglich zu machen. Also wirklich nur mit wenigen Klicks E-Mails zu schreiben und dass wir halt E-Mail-Postfächer fluten. Und nachher gibt es ja noch eine weitere Möglichkeit, sei es jetzt Kundgebungen, Demos. Also ihr messt den Erfolg gar nicht daran, wie viele 1.000, 10.000, 100.000 Unterschriften bei einer Petition selber sind, sondern welchen Real-Life-Impact.
1: Ja, der Real-Life-Impact ist auf jeden Fall wichtiger. Man weiß, vor 5 Jahren war das circa, da ist ein Gesetzesentwurf rausgekommen, der sogenannte Vertuschungsparagraf. Da wäre es halt so gewesen, dass auch Hausdurchsuchungen, vor allem bei PolitikerInnen, dass die nicht mehr möglich gewesen wären. Und nachher haben, glaube ich, 8.000 Menschen Stellungnahmen über die Parlamentswebsite abgegeben. Und nachher hat es gleich einen Rückzieher gegeben. Also da ist das eigentlich wirklich schnell passiert.
0: Hattet ihr mal etwas, wo ihr euch gedacht habt, das funktioniert nie? Und das Ding ist dann groß geworden?
1: Nach der Nationalratswahl 2024, der ist ja der Walter Rosenkranz Nationalratspräsident geworden von der FPÖ. Und wir haben halt uns überlegt, hey, wie kann es sein, dass ein Burschenschaftler Nationalratspräsident werden kann und nicht abgewählt werden kann? Das ist ein sehr technisches Thema, weil man ja Abwahlmöglichkeit für Nationalratspräsidenten ist ein bisschen sperrig. Aber mittlerweile sind immer mehr Parteien dafür. Ich meine, es hilft damit, dass immer Skandale gibt natürlich, aber wir bleiben auch dran. Wir bleiben voll oft an Themen dran. Dann lassen wir es wieder mal liegen, wenn nichts passiert und auf einmal poppt es wieder auf. Dann sind wir wieder sehr schnell, dass wir weiter tun.
0: Und hattet ihr mal ganz weirde Sachen,
3: wo ihr gesagt habt, das können wir eigentlich nicht bringen?
0: Nein, aber es gibt witzige Themen. Ein Thema war zum Beispiel, kennst du das Eisbricker? Da hat es halt Petition gegeben.
3: Eisbricker, sorry.
0: Genau, mit 5000 Unterschriften und die war erfolgreich dann.
3: Ist bald mal zurückgekommen?
0: Ist zurückgekommen, ja. Ist wirklich zurückgekommen. Nein, aber ab und zu gibt es halt schon Themen, da wo wir uns denken, boah, das ist jetzt schon ein Thema, wie du sagst, so verschwörungstheoretische Themen oder da haben wir noch einen Song, oder wo wir uns vorbehalten, na, auf unserer Plattform kann das nicht gestartet werden, weil wir haben ja trotzdem progressive Werte. Petitionen müssen unseren Werten irgendwie entsprechen.
4: Ich meine, wenn man versucht, also gerade in den Socials, Leute auch zu emotionalisieren, kann man ja auch gut mal Leute aufregen, die man eigentlich nicht damit erreichen möchte.
5: Ja.
4: Also ich meine, da sind wir wieder beim Thema vor. Das ist ja auch mühsam, oder? Kann man sich davon, also ich kann mich davon nicht immer emotional abgrenzen, ehrlich gesagt, was mir da entgegenkommt.
5: Ich glaube, für mich war sehr viel Learning by Doing. Also so, ich weiß schon noch die ersten Anfeindungen, einfach aufgrund meines Aussehens oder aufgrund meines Namens, waren schon nochmal irgendwie...
4: Weil es auch sehr persönlich wird.
5: Ja. Also wenn mir dann jemand schreibt, so... was schon passiert ist, auf ein Mail, das in meinem Namen ausgeschickt worden ist, so, ich hoffe, du verreckst bald und mich mit ganz schlimmen Schimpfwörtern beleidigt. Also das macht was mit mir. Ich würde lügen, wenn ich sagen würde, das lasst mich kalt. Und es ist auch nichts, also ich würde nicht sagen, dass das was, dass ich das konstant quasi von mir abprallen lassen kann. Das ist ja urabhängig davon, so wie geht's mir gerade generell psychisch, wie ist meine Woche, ist die vollpackt, bin ich eh schon unter Stress oder habe ich gerade den Headspace, um mich da gut zurückzuziehen und rausnehmen zu können. Und ich glaube, der letzte Shitstorm, den ich jetzt hatte, der war zu einem Video, wo es darum ging, das Rechts, also nein, nochmal von vorne, der letzte Shitstorm, den ich hatte, da ging's, also da habe ich ein Video dazu gemacht, über eine Abstimmung im EU-Parlament, wo Abgeordnete rechtsextreme Parolen gerufen haben. Und da habe ich mir irgendwie 1100 Hasskommentare eingefangen, was für mich in dem Ausmaß auch noch nie da war. Und also das waren wirklich, also ich glaube, so schlimm war es auch noch nie. Das waren wirklich, ich bin entwürdigt worden, ich bin entmenschlicht worden, mir ist der Tod gewünscht worden. Leute wollten wissen, wo ich wohne, wie ich heiße. Also das war schon extrem scary. Aber for some reason ist es mir da gelungen, mich gut davon abzugrenzen.
4: Ja?
5: Ja, ich glaube, weil ich mir einfach gedacht habe, so, also erstens mal habe ich sehr viel Supervision, sehr viel Coaching, sehr viel Therapie gehabt. Und aber auch so diesen Gedankengang so, es tut mir urleid, wenn ihr alles so viel Hass in euch habt und das irgendwie im Internet mit Kommentaren an mir auslassen müsst. So, es war eher so ein, ich bemitleide sie, aber ich verstehe es natürlich und es ist auch nicht, nur wenn mir das jetzt einmal gut gelungen ist, heißt das jetzt nicht, dass das beim nächsten Mal genauso wieder sein wird. Ja, ich glaube, das ist einfach viel, viel auf sich selbst schauen und schauen, was einem gerade gut tut, was man braucht. Voll. Ich glaube, da gibt es kein Erfolgsrezept.
4: Ich meine, in meinem Fall denke ich mir auch einfach, super, ihr drivet mir den Traffic, mehr oder weniger.
5: So schier, wie es ist, man muss schon sagen, ja, sicher. Sie interagieren mit deinem Content, sie kommentieren, vielleicht versenden sie es noch, weil sie es irgendjemandem schicken und sagen, haha, schau mal, was der da postet. Also im Endeffekt, sie pushen ja unseren Growth, unseren Reach.
4: Schon, oder?
5: Ja.
4: Aber ich finde es schon auch verrückt, dass Leute, ich weiß nicht, ihre Freizeit damit zu bringen, Dinge niederzubügeln, die sie offensichtlich nicht mögen und nicht interessiert.
5: Ja, ich finde es auch extrem spannend.
4: Das sind die Leute, die in Supervision und Therapie sein sollten.
5: Richtig, die es aber wahrscheinlich niemals sein werden. Nein, aber ich finde es auch spannend, weil wenn ich das so von mir als private Content-Userin mitkriege, so wenn ich ein Reel sehe, was mir nicht gefällt, also ich weiß nicht, wann ich einmal auf die Idee gekommen wäre, jemandem so eine hasserfüllte Nachricht zu hinterlassen.
4: Hattest du mal irgendwas, wo du dir gedacht hast, das hätte ich vielleicht lieber nicht gepostet?
5: Boah, also als...
4: Bist du dann immer so stand your ground? Also entweder, weil es dir einfach zu viel Shit war und du zwar die Sache gut findest, aber dass dann einfach dir denkst, das war es nicht wert, mir das anzutun? Oder bist du so stand your ground, dass du dir denkst...
5: Nein, also ich bin gern die erste Verteidigungslinie und stell mich hin und fange das ab, weil... Am Ende des Tages, bevor ein Video von mir rausgeht, schaue ich mir das ja auch nochmal an und ich weiß ja, was ich sage. Ich weiß ja, dass ich in diesen Videos auch meine persönlichen privaten Werte vertrete. Und deswegen, ich glaube, das Einzige, was wäre, was ich mir jetzt vorstellen kann, wo ich mir denken würde, so, oh, okay, das hätte ich lieber nicht posten sollen und das ist aber auch noch nicht vorkommen, wäre, wenn ich in einem Video irgendwas behaupte, was nicht stimmt. Weil das einfach mein Anspruch an mich selbst ist, so, ich möchte faktengetreu arbeiten und wertebasiert arbeiten. Aber also nur weil da jetzt viel Shit zurückkommt, ich finde, das ist zumindest für mich kein Grund, das nicht mehr zu machen oder nicht mehr zu posten.
4: Hast du irgendwas im Gegenzug, wo du sagst, das hat richtig gut funktioniert?
5: Bei Videos würde ich sagen, vielleicht war es unter anderem vom Rechtsanwalt Manfred Einetter. Der war, ich würde sagen, Hausnummer März dürfte es gewesen sein, war der bei Puls 4 in einer Talkshow, glaube ich, war es. Und also man muss bedenken, das ist ein Rechtsanwalt. So, und der sitzt da vor einem Millionenpublikum und sagt so, ja, Frauen, die dürfen sich nicht wundern, wenn sie sich knapp anziehen, wenn man ihnen dann nachpfeift oder sie sexuell verbal belästigt werden. Und das, also erstens mal, ich brenne für Feminismus und ich finde, das ist auch eine Aussage, die kann man einfach nicht tätigen. Also das geht einfach nicht. Und da haben wir dann relativ schnell, ich glaube ein, zwei Tage später auf Social Media darauf reagiert. Also quasi unsere FollowerInnen oder auch Nicht-FollowerInnen haben dann kommentiert.
6: Was ist davon, was ist da geworden, was?
5: Wir haben quasi die Rechtsanwältekammer, wo er Mitglied ist, getargetet. Und die waren dann so, also die haben sich dann so ein bisschen drauf rausgeredet. Aber was man schon sagen muss, es haben, glaube ich, ich weiß nicht, mehrere tausend Leute mitgemacht, was für eine Online-Aktion extrem gut ist, vor allem für eine Online-Aktion auf Social Media.
6: Hat da jemals drauf reagiert?
5: Nein, gell?
6: Ist nie wieder drauf eingegangen?
5: Nein.
6: Vielleicht lernen Leute auch was, ohne dass man es mitkriegt.
5: Ja, man kann es nur hoffen.

0: Ich wäre ein Büro immer als Boomer bezeichnet.
1: Wirklich? Wieso? Weil du so optimistisch bist.
0: Nice. Ich verstehe ein paar Sachen nicht, außer
2: Jugendwörter.
0: Wirklich nicht.
1: Vielen Dank. Hast du noch etwas, was du hinzufügen möchtest?
0: Nein, es war ein sehr schönes Gespräch. Hat das passt?
1: Schön.
0: Sehr gut.

Ja, ohne online geht's halt nicht mehr. Aber nur online geht halt auch nicht. Außer halt Sichtbarkeit. Das ist ja auch eine gute Sache. Aber es ist halt auch nicht alles. Wir müssen auch, wenn wir es ernst meinen, noch überlegen, wie man vom Screen auch wieder ins echte Leben kommt. Das kann man doch mal unterschreiben.

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1: 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Willkommen bei Radiodispositiv. An den Mikrofonen begrüßen euch diesmal mein Studiogast Sophie Reier sowie der unerlässliche Herbert Gnauer. Sophie, du hast viele Studien eigentlich hinter dich gebracht. Germanistik, Komposition, bist promovierte Philosophin, hast dissertiert über Performance und Biomacht. Biomacht ist also ein Thema, das dich schon recht lange beschäftigt. Hast als Autorin Prosa, Lyrik, Sachbücher, Kinderbücher, Theaterstücke, Libretti und als Co-Autorin auch ein Drehbuch, ein preisgekröntes, verfasst. Tod meiner Jugend. Du bist als Komponistin tätig, immer wieder zumindest, und als Lehrende an der Pädagogischen Hochschule Niederösterreich. Ist das eine Vorstellung, die du dir gefallen lassen würdest? Oder?
2: Ja, wunderbar. Wunderbar.
1: Keine Einsprüche, Ergänzungen oder ähnliches?
2: Nein, man kann natürlich immer wieder was zu- oder wegtun. Aber das Schöne ist, dass man ja ein Menschenleben nicht in ein paar Zeilen packen kann. Insofern ist das immer in alle Richtungen ausbaufähig. Aber ich glaube, so als knackigen Anfangsimpuls, um mich kennenzulernen, passt das super.
1: Du bist eine Vielschreiberin und offenbar auch Schnellschreiberin. Du hast eine ungemein umfangreiche Publikationsliste. Also Wikipedia schreibt von über 100 Titeln in knapp 20 Jahren.
2: Ja, also im Moment sind es tatsächlich 172, aber ich zähle das ja nicht und ich bin dann selber immer so am Ende des Jahres irgendwie erstaunt, dass dann wieder so viel weitergegangen ist, aber ich kenne einfach viele Leute und selbst wenn jetzt da auch ich nicht so viel Geld mache damit, ich habe auch einfach viele Sachen in der Schublade und dann macht man halt doch wieder im Jahr so 3 bis 10 Bücher und ich freue mich natürlich auch, dass ich diese Möglichkeiten habe nach wie vor. Da ist natürlich der österreichische Markt schon super, weil die Verlage hier gefördert sind noch vom Staat und gerade bei der Lyrik ich mir da halt auch einiges erlauben kann und da bin ich sehr glücklich, dass ich meine fixen Leute auch habe, die da immer noch nach so vielen Jahren auch an mich glauben.
1: Österreich hat halt den Nachteil, dass es ein ziemlich kleiner Markt ist, aber du meinst, du hättest mehr Freiheiten für experimentelle Formate, als es in deutschen Verlagen der Fall wäre?
2: Absolut, ja, weil die Verlage ja gefördert sind und nicht auf Gewinn gehen und die deutschen Verlage gehen einfach wirklich, oder viele deutsche Verlage, die ich kenne zumindest, gehen einfach sehr stark auf den Verkauf und das ist bei österreichischen Verlagen nicht so schlimm. Und vielleicht nicht bei allen, aber bei denen, mit denen ich arbeite, also mit den kleinen Indie-Verlagen, die sind eigentlich ziemlich cool. Da darf ich auch machen, was ich will und so und ja.
1: 176 Bücher hast du gesagt, obwohl du sie nicht selber zählst. 6 davon sind im Passagenverlag erschienen, unter anderem auch das Buch, über das wir heute vielleicht sprechen wollen. Bio macht Menschen Müll. Ist die Fortsetzung einer Reihe. Bereits erschienen ist Bio macht Märchen, Bio macht Monster, Weiber, Bio macht Bäume und nun eben Bio macht Menschen Müll. Wobei Bio macht ein Begriff ist, der dich ja eben schon seit deiner Dissertation, die nebstbei gesagt auch im Passagenverlag erschienen ist, seit damals bereits beschäftigt
2: wird. Ja. Das absolut, also eigentlich schon davor, weil ich habe ein Theaterstück, das im S. Fischer Verlag erschienen ist, es wurde auch im Burgtheater bei den Werkstatttagen präsentiert, auch vor 20 Jahren schon, das heißt Vogelglück, damals auch mit der legendären Elisabeth Orth in einer Rolle Und da geht es eben um so eine Welt, wo ein Mädchen oder ein Kind einen Vogel hat und es möchte den Vogel gern behalten. Das Vogel erzählt ihm aber, dass eigentlich ein Mensch war vorher und dann verwandelt wurde in einen Computervogel und das sozusagen dann verkauft und verheizt als Spielzeug. Und also das Kind selber wird dann auch zu so einem Vogel. Also da geht es natürlich sehr stark um Faschismus, um Körperkontrolle, auch um ja, Cyborg-Identitäten. Und damals, das war eigentlich schon vor 20 Jahren meine Einstiegsdroge. Damals habe ich mich eben bei diesem Theaterstück, im Rahmen dieses Theaterstücks mit dem Begriff auseinandergesetzt. Und dann habe ich eben 2017, also vor fast 10 Jahren jetzt, mein Doktorat dazu gemacht, eben über die Biomacht.
1: Dazwischen hast du dich kurzzeitig vorübergehend entspannt mit dem einzigen Fantasy-Roman, der im Passagenverlag meines Wissens erschienen ist, Zeit der Bäume.
2: Ja, Zeit der Bäume, wobei auch bei Zeit der Bäume geht es um diese Selbstoptimierung. Also da geht es ja um Menschen, die zu Bäumen werden. Also auch wieder so eine Verwandlungsgeschichte, hat auch was Utopisch-Dystopisches. Also irgendwie ist dieser Begriff der Biomacht auch da zum Teil irgendwie drin. Ja. Aber er ist natürlich jetzt nicht theoretisiert oder so. Also es ist einfach nur eine Geschichte, die einfach mit dieser Optimierung oder auch mit dieser, ja, diesem, also der Idee von Körperlichkeit und körperlicher Verwandlung auch spielt. Das haben wir ja schon in den Metamorphosen. Das ist ja ein uraltes Thema. Aber heutzutage ist es halt so brisant, weil wir einfach wirklich die technischen Möglichkeiten noch haben, uns körperlich wirklich sehr zu verwandeln. Und deswegen aktueller denn je.
1: Biomacht Menschenmüll könnte man als ein Sachbuch der besonderen Art bezeichnen. Es sind Essays, die philosophische Analysen beinhalten und dazwischen geschnitten dramatische Szenen, in denen genau diese Inhalte reflektiert und dargestellt werden.
2: Ja, ganz genau. Also im Biomacht Menschenmüll geht es mir einfach vor allem darum, dass auch so die unterschiedlichen Gesellschaftsschichten zum Sprechen kommen, die einfach sonst im Normalfall keine Stimme haben. Also sei es jetzt Migrantinnen, sei es jetzt vielleicht auch einfach nur Frauen an sich, auch Sexarbeiterinnen, Leute mit psychischen Erkrankungen, Leute mit körperlichen Beeinträchtigungen. Und da habe ich eben unterschiedliche Kapitel gestaltet und jedes Kapitel hat eine theoretische und eben eine praktische oder literarische Seite. Also das habe ich ja eben schon in meiner Doktorarbeit etabliert. Da habe ich also eine Zweiteilung. Meine Idee war eben so wie bei unserer Gehirnhälften. Wir haben ja auch zwei Gehirnhälften. Die eine ist eher die analytische, die andere eher die fürs Emotionale zuständige. Und habe eben auch in dem ersten in meiner Doktorarbeit war das sehr schön auch grafisch gesetzt, dass wirklich zwei Spalten waren. Da war links der Essay und rechts die Lyrik oder das Dramatische oder eben das Künstlerische. Und in dem Fall jetzt, bei dem Buch ist es nicht links-rechts bündig, aber es ist eben immer so eine Reflexion. Also zuerst was Theoretisches und dann als Ergänzung oder als Yang-Teil zum Yin irgendwie, könnte man sagen, einfach dann eine literarische Bearbeitung.
1: Dafür bin ich recht dankbar. Mich irritieren solche zweispaltigen Darstellungen von
2: Ja.
1: parallelen Inhalten, die miteinander zusammenhängen, aber dann auch nicht deckungsgleich sind. Weiß ich nie genau, in welcher Spalte soll ich jetzt weiterlesen, weil mich beides interessiert. Und insofern bin ich dir
2: Ja,
1: dankbar, dass du mir
2: ja.
1: die
2: Na,
1: Entscheidung
2: man kommt nicht
1: abgenommen hast.
2: rein. Man kommt natürlich nicht so wirklich rein, ne? Also das lineare Lesen, wenn man wirklich verschwinden will in einer Geschichte, dann ist das natürlich nichts, ne? Aber es ist als Experiment irgendwie, finde ich, ganz lustig und zu schauen auch, wie unser Gehirn eigentlich immer auch, also die Zeitstruktur ist eine andere, ne? Wenn man bei einer Seite auf mehrere Arten einsteigen kann, als wenn man einfach linear liest. Also die Zeitstruktur wird irgendwie aufgebrochen. Und das finde ich sehr spannend, weil die Kunst sich immer irgendwie mit Zeit auch auseinandersetzt. Ja, also die Musik zum Beispiel kann ohne Zeit ja gar nicht funktionieren. Ein Bild schon, das kann man irgendwie anschauen, das steht, ne? Aber Musik oder auch Theater braucht ja wirklich die Zeit dazu, das Zeitempfinden. Und das ist ja was, was zum Beispiel eine KI nicht hat wie wir. Die kann sich zwar inzwischen erinnern, aber sie hat nicht dieses Gefühl für Rhythmus oder für Zeit. Das ist was sehr Menschliches. Es hat ja auch ein Insekt ein anderes Zeitgefühl als ein Wal, ne? Und ein Mensch wieder ein anderes. Und das finde ich höchst spannend. So, was ist Zeit eigentlich überhaupt? Oder wie absolut ist das überhaupt?
1: Naja, die Zeit hat die KI schon und kann sie auch messen und bemessen. Das Gefühl hat sie nicht.
2: Ja, Zeitgefühl, genau. Ja.
1: Das ist korrekt. Um diese zweispaltige Form in einen musikalischen Begriff zu fassen, würde sich die zweistimmige Invention anbieten.
2: Ja, also ich sage auch immer, dass meine Texte Partituren sind. Es stimmt dann vielleicht, ist es nicht immer nur zweistimmig, weil ja oft auf einer Spalte waren ja dann auch dramatische Texte, wo dann auch mehrere Sprechakte gleichzeitig waren oder so. Also es stimmt nicht hundertprozentig, aber vielleicht in irgendeiner Form ist es sicherlich, man könnte sagen, man hat irgendwie einen Akkord vielleicht und eine Singstimme oder so. Also eine begleitete Singstimme oder so. So könnte man es vielleicht definieren.
1: Eröffnet wird das Buch überraschenderweise nicht durch ein Vorwort, sondern durch zwei Epiloge.
2: Ja, also ich finde es immer spannend, eben von hinten anzufangen und nicht von vorn. Das habe ich beim Drehbuchschreiben auch gelernt, dass jeder Film funktioniert, wenn du das Ende hast. Und deswegen zäume ich so das Pferd ein bisschen von hinten auf in dem Fall. Und ja, ich hoffe natürlich, dass das irgendwie ankommt auch. Natürlich, der Epilog hat natürlich auch was Dystopisches, also es ist sozusagen, es ist vorbei, bevor es angefangen hat. Das haben wir ja auch ein bisschen so das Gefühl in unserer Gesellschaft im Moment, ne? Dass eigentlich schon alles vorbei ist, aber wir müssen jetzt mit allem irgendwie anfangen. Und um das ein bisschen zu unterstreichen, ist das jetzt in dem Buch auch so geworden von der Form her.
1: Ein Einstieg ins Ende quasi.
2: Ja, ganz böse, ganz bitter eigentlich, ne?
1: Biomacht ist ein Begriff, mit dem vor noch nicht allzu vielen Jahren wahrscheinlich die meisten Menschen wenig angefangen hätten. Das hat sich sehr geändert. Nicht erst seit Corona, sondern schon davor wurde zumindest vielen klar, dass der Zug unserer gesellschaftlichen Entwicklung sehr stark in Richtung einer Optimierung geht und auch einer körperlichen Optimierung. Ich nehme an, das war aber auch bei dir so einer der Ausgangspunkte, dich damit auseinanderzusetzen.
2: Ja, also ich weiß gar nicht mehr, was jetzt so konkret die Einstiegsdroge war, aber ich habe einfach den Foucault gelesen und ich fand natürlich diese Idee, sozusagen, dass wir heutzutage leben, machen und sterben lassen, ja. Also, dass wir sozusagen die Geburtenkontrolle haben, die Eugenik haben, wir haben alles, was irgendwie mit KI oder auch Cyborg-Identitäten zu tun hat. Das ist jetzt nicht mehr nur irgendwie weit weg, sondern das ist eigentlich Teil von unserem Alltag inzwischen, ja. Und gleichzeitig sterben aber überall auf der Welt Menschen, die sowas eben nicht haben oder aus irgendeinem Grund irgendwie diesen Wohlstand nicht haben, total aus dem Raster und wir lassen sie einfach sterben, ja. Und das sind sehr, sehr viele. Und diese Schere klafft natürlich immer mehr. Und dieses Phänomen muss man einfach auch verstehen können, damit man überhaupt mal ansetzen kann, da irgendwie dem was entgegenzusetzen. Und das versuche ich hier, indem ich halt einfach Foucault noch mal ein bisschen durchkaue und ein bisschen weiterdenke, aber gar nicht so viel eigentlich.
1: Ja, Foucault ist ein ständiger Begleiter in diesem Buch.
2: Absolut.
1: Du hast eine vierteilige Struktur gegeben. Der erste Teil beschäftigt sich mit der Vergangenheit, dann gefolgt von zwei Teilen, die sich mit Gegenwart befassen und am Ende einen Zukunftsteil, bevor es dann wieder mit einem Epilog schließt. Die Vergangenheit, das ist die Geschichte einer Putzfrau. Das ist vielleicht von den Beispielen, die du bringst, wie soll ich sagen, das landläufig bekannteste.
2: Absolut, ja. Meine Oma war ja Hausmeisterin und ich habe selber auch schon mehrere Putzfrauen gehabt. Ich gebe es auch zu. Man darf auch das Wort Putzfrau nicht mehr sagen, habe ich jetzt gehört. Ich meine das natürlich in keiner Weise böse. Ich zahle ihnen auch sehr gut. Ich kriege bei meinen Lektoraten um 20 Euro weniger als das, was meine sozusagen Reinigungshelferin hier bekommt. Insofern Ich behandle die auch wirklich gut, kriege auch bei mir immer was zum Trinken und wir reden dann auch. Und mit vielen habe ich auch Weihnachtsgeschenke ausgetauscht und so weiter und so fort. Aber natürlich, ja, also ich habe eine und auch in meiner Familie gab es eben meine Großmutter, die auch Hausmeisterin und auch dann manchmal in Häusern auch geputzt hat und so weiter. Und das ist natürlich, also wir brauchen die alle, ja. Das ist eine wahnsinnig wichtige Arbeit. Auf die wird viel zu wenig geschaut, auf diese Menschen.
1: Ja, zunächst möchte ich mich bei Ihnen entschuldigen. Natürlich, es heißt Reinigungskraft, aber ich bin halt ein alter
2: Genau.
1: Boomer.
2: Ich sage ja auch, ich sage es ja auch ganz genau, es heißt ja auch bei mir Putzfrauenmonolog. Ja,
1: Weil du.
2: ich finde auch politische, also das ganze politisch korrekte Reden hat keinen Sinn, wenn man nicht politisch korrekt handelt. Und in dem Fall diesen Begriff, also der Text spielt ja auch in den 90ern oder 80ern, 90ern, und da gab es diesen Begriff so halt einfach noch nicht.

0: Natürlich, du
1: Also
0: stellst es
1: sicher.
0: dar,
1: Ich wollte
0: natürlich.
1: gar nicht provozieren, aber es ist halt historisch korrekt. Also ich habe jetzt eine Diskussion gehabt von E.T.A. Hoffmann, von einem Text, wo der E.T.A. Hoffmann eine Figur hat, die goldene Sterne auf der Weste hat und einen Hund, der heißt David. Und beides wurde aus diesem Originaltext dann in der Bearbeitung entfernt, weil es antisemitisch sei. Natürlich gab es immer Antisemitismus auf dieser Welt oder sehr, sehr lange, aber E.T.A. Hoffmann war lange vor Hitler und hat den Holocaust nie mitbekommen und hat die Sterne sicher nicht als Judensterne gemeint, sondern als Märchensymbolik. Es ist ein Märchentext. Und dass der Hund David heißt, mag in irgendeiner Weise mit dem Judentum zu tun haben. Wie genau, wissen wir aber nicht. Und ich finde es irgendwie ziemlich hirnrissig, diesen E.T.A. Hoffmann-Text, der sehr schön ist und sehr reich ist, einzustampfen und die Sterne einfach rauszunehmen, weil es könnte ja jemand in Richtung Holocaust lesen. Also da würde ich eine Fußnote machen, wenn ich so einen Text rausgebe und das einfach erklären. Aber es wird einfach getilgt und damit verfälschen wir auch die Geschichte. Da müssen wir uns schon dessen bewusst sein, ja.
0: Und weichen letztlich auch einer Auseinandersetzung aus.
1: Ja, und genau, wir gehen den Diskursen wie immer aus dem Weg, weil ja, es hat ja alles schwarz oder weiß zu sein. Aber das Leben ist nun mal auch eine Bewegung unterschiedlicher Kräfte und man muss über Dinge diskutieren und es gibt kein richtig oder falsch. Das gibt es nie. Also es gibt verschiedene Sichtweisen. Natürlich ist Gewalt nicht in Ordnung, Diskriminierung ist nicht in Ordnung. Das ist eh klar. Aber trotzdem muss man einfach auch in ein Gespräch über bestimmte Dinge kommen können, weil sonst finde ich das sehr, sehr schwierig.
0: Die Reinigungskraft spricht in ihrem Putzfrauenmonolog darüber, wie sie behandelt wird von den Bewohnern und Bewohnerinnen des Hauses, von der Hierarchie, die auch damit zusammenhängt, wer schon wie lange dort wohnt, und ihre Taktiken, sich den Leuten hilfreich zu machen und unentbehrlich.
1: Ja, und sie ist sehr charmant dabei. Also sie redet sich ein bisschen die Dinge auch schön natürlich, aber auf eine sympathische Art und Weise.
0: Durchaus. Vorher haben wir jetzt das erste Kapitel ausgelassen, die Vergangenheit. Mutter brennt, ist, glaube ich, schon ein älterer Text von dir.
1: Also Mutter brennt hat viele unterschiedliche Formate, kann man sagen. Ich war auf der Shortlist beim Österreich Buchpreis mit meinem Roman. Da geht es thematisch um was Ähnliches, nämlich eben um eine Mutter, die den Nationalsozialismus erlebt hat und sich dann eigentlich mit Alkohol und Drogen, beziehungsweise mit Alkohol und Tabletten, die sie nehmen musste, weil sie einen Schlaganfall hatte, umgebracht hat. Und es geht um die Tochter, die mit ihrer Familie gemeinsam diesen Schmerz irgendwie aufarbeitet oder aufarbeiten muss, weil sie einfach selber Mutter ist, und eben Erinnerungen hochkommen. Also das ist ein Roman. Und es gibt aber auch ein Theaterstück, das ein bisschen anders arbeitet. Da geht es nämlich nur um drei Frauen. Also da geht es eben um die Mutter, die ihre Mutter verloren hat und ihrerseits eine schon erwachsene Tochter hat, die aber noch bei ihr lebt. Also es ist ein ähnliches Thema, aber ein bisschen eine andere Figurenkonstellation und eben ein Drama. Und ich habe dazu auch an der unserer Schule für Medien einen Kurzfilm gemacht, der auch ein bisschen diese Stimmungen aufgreift, diese Figuren auch aufgreift, aber auch sehr scherenschnittartig, sehr kurz eben. Also das war Teil meines Diploms dort. Genau, also es ist ein Thema, das mich eben auf unterschiedliche Arten eigentlich schon beschäftigt hat.
0: Und für Biomacht Menschenmüll hast du eine Kurzfassung davon erstellt, eine neue?
1: Genau, also da geht es eigentlich um einen Hausmeister, der sozusagen die Hausmeistergeschichte der verstorbenen Mutter ein bisschen widerspiegelt, also der verstorbenen Mutter der Hauptfigur. Und sich dieser Hauptfigur, dieser Luise, nähert. Und die Luise hat eben noch eine Tochter, die Ina. Und diese Dreierkonstellation wird ja eben etabliert, beziehungsweise eigentlich eine Viererkonstellation, weil die tote Mutter in gewisser Weise noch immer eben da ist. Also da, aber nicht da, wie die Toten es halt so sind.
0: Und dazu taucht unversehens der Halbbruder der Mutter auf.
1: Genau. Es wird dann eben klar, dass es da eine Vergangenheit mit einem Soldaten gab, im Zweiten Weltkrieg, und der Halbbruder sucht eben den Kontakt. Und dadurch wird sozusagen noch einmal auch diese Erinnerung an die verstorbene Mutter getriggert, die eigentlich so ein bisschen, kann man sagen, im Untergrund brodelt und eigentlich verdrängt werden soll, aber dadurch nicht kann.
0: Der Hausmeister

0: ist auf der einen Seite ja so ein Vertreter der Randgruppe und damit auf derselben Ebene wie die verstorbene Großmutter. Also er ist quasi der Nachfolger der Großmutter.
1: Ganz genau, der ist auch eine sehr sympathische Figur, der Radek. Also um dem auch was entgegenzusetzen, dieser Verzweiflung, ist das eigentlich ein sehr bodenständiger, ein Pole, ein sehr bodenständiger, sehr erdiger und eigentlich auch sehr, ja, gar nicht unzufriedener Mensch, auch mit seinem Leben, und stellt auch da so ein bisschen die Kehrseite dar von dieser Armut und dieser Verzweiflung, die eine Hausmeisterin halt in den 20er, 30er Jahren hatte und die dann eben jetzt der in den 2000er Jahren hat.
0: Der dritte Abschnitt ist der zweite, der sich mit der Gegenwart auseinandersetzt. Alien Attack. Das Hauptthema, so wie ich es gelesen habe, ist eigentlich der Held und der Störenfried. Der Held ist ein Begriff, der dich auch schon sehr lange beschäftigt. Ich erinnere mich, in Zeit der Bäume ist die Heldenreise ein sehr wichtiger Punkt.
1: Ja, absolut. Also ich unterrichte an der Pädagogischen Hochschule. Und ich habe ein Forschungsprojekt zum Thema Märchen und Mythen für Kinder. Und dieses Jahr hatte ich auch an einer ganz tollen Volksschule mehrere so Sessions mit Kindern, wo die habe ich befragt zum Thema Märchen, die habe ich Märchen schreiben lassen. Wir waren dann auch mit einer Handpuppe spazieren. Ich habe versucht, im Wald mit ihnen Märchenelemente zu finden. Und das ist sozusagen ein Teil dieses Forschungsprojekts, ist dann einfach zu schauen, wie sprechen Kinder auf Märchen an, welche Aspekte faszinieren sie, wovor haben sie Angst, was verstehen sie, was wollen sie nicht verstehen, was oder ist es ihnen egal, ob sie es verstehen oder nicht. Und das begleitet mich eben schon sehr, sehr lang. Und im Zuge dessen habe ich natürlich auch eine theoretische Aufarbeitung machen müssen zu dem Thema, schon davor. Und da war natürlich die Idee, sich auseinanderzusetzen mit dem, was ist ein Held oder was ist immer dann der pur Robustus, also der modernere Held. Und überhaupt, warum gibt es so wenig Heldinnen? Ja, heutzutage eh nicht mehr so schlimm, aber eben noch vor 100, 200 oder 1000 Jahren, warum sind da zu wenige Frauen eigentlich im Mittelpunkt, dieser sozusagen wirklich einfach dieser Heldensagen. Genau, also ich habe auch wirklich Heldensagen, Märchen, Mythen aus aller Welt, habe ich sicher irgendwie wahrscheinlich 100 Bücher zu Hause zu dem Thema. Und ich habe auch wirklich ganz viele Märchen und wirklich aus aller Welt gelesen, also alle, die ich kriegen konnte. Und deswegen dieses Thema Held ist was mich immer begleitet und was ich da auch versucht habe aufzuarbeiten.
0: Wenn ich an die Musikgeschichte denke und an die Arbeit von Irene Suchy oder das, was sie begonnen hat und mittlerweile glücklicherweise von vielen weitergeführt wird, vermute ich mal, dass es die Heldinnen sehr wohl gab, nur dass sie aus der Geschichte gefallen sind, so wie es die Komponistinnen gab, die aus der Geschichte gefallen sind.
1: Absolut. Wir wissen ja, dass die meisten Märchen mündlich tradiert wurden, ja. Und da bin ich mir hundertprozentig sicher. Also wir wissen auch, dass dieses mündliche Tradieren zumindest jetzt hier im deutschsprachigen Raum, das wissen, haben uns die Grimms ja bestätigt. Also dass es fast immer Frauen waren, ältere Frauen, die sich diese Märchen weitererzählt haben. Und insofern müssen diese Märchen auch zum Teil von Frauen gehandelt haben. Es ist gar nicht anders möglich, weil die Frauen haben sie auch weitererzählt. Aber das, was wir schriftlich eben haben, also da fiel halt einfach wahnsinnig viel durch den Rost und fällt immer noch was durch den Rost. Und ja, also deswegen in meinen Krimis versuche ich ja auch wirklich gezielt historische starke Frauen zum Thema zu machen. Im neuen Krimi, der jetzt im Oktober erscheint, geht es auch um eine Komponistin, um die Olga Smelnitskaja, eine russische Komponistin, die mit dem Johann Strauss eine Affäre hatte. Es gibt einen wunderschönen Briefwechsel auch dazu. Und weil sie aber adelig war, ist es nie was geworden. Genau, und die Irene Suchy ist natürlich da großartig. Also die hat einfach, die gräbt und findet und hat mich schon mit vielen Dingen sehr inspiriert. Wir sind auch befreundet. Wir sind auch gut befreundet. Sie hat auch ein Vorwort zu einem Buch von mir mal geschrieben. Und das ist super, was die macht. Also da sehe ich viel Potenzial für die Zukunft.
0: In der Tat, also ich sehe auch rundherum jetzt plötzlich die Frauen auftauchen, von denen man nichts wusste.
1: Eine ganz persönliche Sache ist, dass ich mir einfach mehr weibliche Helden wünsche. Immer noch.
0: In der Tat, ich denke, die Geschichten wirst du selber schreiben müssen.
1: Stimmt nicht.
0: Also auch da sind Frauen glücklicherweise im Kommen.
1: Wir haben viele Nobelpreisträger Ihnen und so weiter. Das ist natürlich schon wahr. Aber es ist immer gut, wenn man es selber machen kann und auch tut, weil da ist man auch nicht abhängig.
0: Aber zurück zu den Helden und den Störenfrieden. Du beschreibst da auch auf theoretischer Ebene, wie ein Störenfried, wie Wilhelm Tell ist eins der Beispiele, die du bringst, im weiteren Verlauf der Geschichte zum Helden wird und zum Staatsgründer letztlich.
1: Ja. Wir haben ja auch den Robin Hood, ne? Zum Beispiel, ne? Also das ist natürlich, ganz am Anfang war das nicht so, ne? In der Antike waren die Helden nicht solche. Nicht, dass sie nicht gebrochen waren, aber es waren nicht jetzt wirklich so Staatsfeinde oder wirklich so Störenfriede. Aber das kam dann schon so, also Mittelalter, Spätmittelalter, wurden dann solche Leute wirklich auch im Nachhinein zu Volkshelden. Und ja, also mir taugt das natürlich total, weil als doch eher links, ich meine, ich wähle immer unterschiedlich, je nachdem, was mir passt, so auch je nach, ja, je nachdem, was die Leute halt vertreten, aber so, also grundsätzlich würde ich mich schon als eher links bezeichnen. Und ja, das gefällt mir natürlich gut, diese Idee von Gleichheit und diese Idee von Verbindung und dass jeder es schaffen kann und dass die einfachen Leute einander supporten.
0: Die Diskussion, wen man in Österreich als links wählen kann, sparen wir uns für ein
1: Ist
0: anderes
1: sowieso,
0: Mal.
1: eben.
0: Für mich ist der Held schon eine zunehmend ambivalente Figur. Natürlich, als Kind war der strahlende Held was Tolles und das ging so bis in die Jugendzeit. Und irgendwann habe ich aber gelernt, je näher man dem Helden tritt, desto matter wird der Lack und bekommt Risse und blättert letztlich ab.
1: Ja, absolut. Aber es interessant ist, dass wir sogar im Mainstream haben wir das jetzt auch schon, diese gebrochenen Helden. Also wenn ich jetzt denke an Batman zum Beispiel, ich meine, das ist ein voll kaputter Typ eigentlich, ja. Also diese Schwärze und dieses Dunkle und Superman nicht natürlich, ja, der wird irgendwie überhöht, aber gerade Batman, also da gibt es schon, auch im Mainstream gibt es da auch schon inzwischen einige so gebrochene Helden, die auch einfach dadurch sexy sind, dass sie einfach gebrochen sind, weil sie sind einfach menschlich dadurch. Ein Anti-Held, ein gebrochener Anti-Held wäre der Joker zum Beispiel, ja, grandiose Figur. Also wirklich grandiose Figur
0: Der war das schon
1: für
0: in der
1: Mainstream-Film, ja.
0: Anlage. Der Batman hat da eine ziemliche Entwicklung durchgemacht, eine ziemliche
1: Ja,
0: Veränderung,
1: ja.
0: weil am Anfang in den Comics, kann ich mich erinnern, war er sozusagen die Lichtgestalt der Nacht.
1: Genau. Aber schon dann, ich meine, natürlich gibt es irrsinnig viele Remakes, aber auch schon im Original ist das dann immer mehr auch hinterfragt worden. Und auch bei den Leuten, die jetzt diese ganzen Remakes machen, da sieht man schon, dass unser Geist, gesellschaftlicher Geist, sich schon anfängt auch zu ändern. Ja. Langsam, sehr, sehr langsam, aber doch.
0: Ich finde es auch wichtig, die Helden zu entzaubern und sie als das darzustellen, was sie sind oder waren, nämlich Menschen mit Fehlern. Und ja, ich weiß es nicht, wenn ich jetzt Maßstäbe der Political Correctness anwende, dann bleibt wahrscheinlich in unserer Kulturgeschichte zumindest nicht mehr viel übrig. Also in der Musik fiele mir gerade noch Bach und Bruckner ein und bei denen bin ich mir auch nicht ganz
1: Ja.
0: sicher.
1: Ja, ich finde das ja, also wenn ich zum Beispiel irrsinnig mag, auch jetzt als Popmusiker, ist der Faber, der sich eben nach Homo Faber benannt hat, der hat manchmal absolut machistische, sexistische Texte, die aber auch entlarven, wie einfach viele Männer wirklich denken. Und es hat auch einen gewissen bitteren Humor und einen bitteren Beigeschmack und eine bittere Ironie. Also das ist natürlich absolut nicht ernst gemeint, ne? Aber es wird einfach thematisiert, es wird auch gezeigt, dass es diese Haltungen einfach gab oder auch gibt unter Männern. Und natürlich ist er irrsinnig angeeckt. Und dann einmal hat die Schwulen-Szene ihn auch total fertig gemacht. Dabei war das gar nicht gegen die Schwulen gemeint, ja, sondern es ging einfach darum, einen gewissen Typus auch zu entlarven. Und das finde ich schon auch sehr, sehr wichtig. Also, dass man nicht in der Kunst jetzt anfängt, alles zu zensieren. Ja, weil es gibt Sexismus, ja. Es gibt Brutalität, es gibt Unterdrückung. Wenn wir das alles rausschneiden, dann ist das auch nicht gut.
0: Wenn wir eine weibliche Heldin wählen wollen, fiele mir Lisa Eckert ein, die auch immer wieder aneckt, mit ganz vielen Dingen, die sie sagt und sehr oft auch zu Recht aneckt. Ich
1: Ja,
0: denke aber,
1: Nomen est Omen. Also ich halte ja von der nichts, gebe ich zu. Ich glaube, dass das natürlich eine Provokation ist, die einfach Klicks will, Likes will, Stimmen will, Aufmerksamkeit will. Und dann drunter ist nicht so viel, meiner Meinung nach. Also ich finde, man muss dann schon auch einen gewissen Gegenentwurf muss man schon noch haben, wenn man Kunst
0: ja,
1: macht.
0: aber
1: Aber sie macht
0: deswegen.
1: ja auch Cabaret, insofern ist es vielleicht auch wieder nicht ganz so schlimm. Ich habe nur von ihr ein Statement gehört, das natürlich ironisch gemeint war. Trotzdem können das Leute, wenn sie nicht irgendwie das genau erklärt oder weiterdenkt, schon in die falsche Kehle kriegen. Das war, schlanke Menschen sind einfach schön und dicke Menschen sind einfach nicht schön. Sie ist ja auch schlank und deswegen sozusagen auf die Art ist sie schön und andere nicht. Und das, na klar, man schaut hin, man überlegt, man fühlt sich provoziert. Okay, das kann man machen, das kann man einmal, zweimal, dreimal machen, aber wenn man nur das macht und gar keine Gegenentwürfe liefert, so, dann finde ich das auch zu wenig. Ich meine, es funktioniert natürlich, es wird noch eine Zeit lang gut funktionieren, aber das funktioniert auch nicht ewig.
0: Da gebe ich dir durchaus recht. Also ich kenne viele Zitate von ihr, die mir sehr, sehr gegen den Strich gehen. Aber dennoch
1: Ja.
0: finde ich es nicht sinnvoll, sie zu canceln. Ich bin
1: Nein, auf
0: eher
1: keinen Fall
0: dafür,
1: kennt.
0: sie anecken
1: Nein.
0: zu
1: Ich finde es
0: lassen.
1: gut, dass du und ich jetzt da diskutieren. Ja? Und das finde ich absolut, absolut. Also ich würde sie auf keinen Fall canceln, nein. Ich finde es übertrieben, dass sie so viel Aufmerksamkeit kriegt, aber sie setzt sie auch darauf an. Also wie man reinruft in den Wald, so kommt es halt raus. Und denke mir, es ist gut, dass wir darüber sprechen können und dass wir stehen lassen können und dass wir sie da lassen können, ja. Als dieses Phänomen sozusagen. Absolut, ja.
0: Auf der anderen Seite gibt es sehr wohl auch Inhalte, die ich eigentlich im Sinn einer Propaganda nicht verbreitet sehen möchte. Die Frage ist, wie geht man damit um?
1: Natürlich, natürlich. Aber ich meine, wir haben überall Propaganda, überall. Also in der Kunst ist das ja noch das Mindeste. Also da halte ich die jetzt, die Lisa Eckert, für völlig ungefährlich. Aber wir haben überall, wir müssen nur irgendwie Instagram oder Facebook oder whatever, Google, wir haben überall Propaganda, ja, überall. Es ist schwer, das aufzudröseln, weil man muss bei allen Dingen recherchieren und nachfragen. Und wir haben nicht nur Propaganda, wir haben halt auch Dinge, wo einfach die Informationen schlecht sind oder verkürzt sind. Das weiß ich, es ist oft gar keine Bosheit und oft auch gar keine Manipulation. Dass Leute auch bei mir schon oft. Ich sage was in einem Interview, sie verdrehen das 100 Mal und bringen dann was völlig anderes, als ich eigentlich gesagt habe. Und das ist auch gar nicht Bosheit oft, sondern es ist einfach, die Leute haben keine Zeit, brauchen eine eindeutige Message. Also die Journalisten meine ich jetzt, die müssen gleich einen Text raushauen, weil morgen müssen sie wieder einen Text raushauen und so weiter. Und dann schreibst du es halt schnell, ja. Und das gibt's alles und das ist schwierig natürlich. Also man muss einfach eh bei allem, bei jedem Satz, den man liest, muss man schauen, wer sagt das und warum. Oder wer schreibt das und warum. Das ist eh klar. Aber das war, glaube ich, nie anders. Also Geschichte funktioniert halt so.
0: Ja, es ist nur halt die Massivität noch nie so gewesen. Also
1: Ja.
0: momentan ist es eine permanente Überforderung im
1: Ja,
0: Alltag.
1: ja. Na, weil ja auch die technischen Mittel so sind wie noch nie zuvor. Ja. Und das macht es natürlich umso schwieriger, weil du kannst ja nicht alles permanent filtern oder prüfen. Aber es wird dir halt irgendwie serviert und es ist schwer, das wegzuschieben. Und du musst dir dann irgendwie, ist es schwer, dann keine Meinung zu haben auch, ja, weil es dir ja so right into the face kommt von so vielen Seiten, so viel Unterschiedliches. Also das ist sicher wahrscheinlich die größte Herausforderung in unserer Zeit, dass wir mit all diesen Dingen, die da auf uns zuschießen, die Ruhe bewahren und bevor wir irgendwie in die Emotion gehen und gleich da was eine Meinung haben und dort auch Zeit lassen, ja, wahrscheinlich.
0: Zeit lassen in einer Zeit wie dieser fällt schwer, in der man das Gefühl hat, dass die Welt zunehmend in Brand gerät und ich mich tatsächlich nahezu täglich mehr und mehr an die Weimarer Republik erinnert fühle.
1: Ja, absolut. Aber also ich habe das mal, ich habe eine gute Freundin, die ist Notfallchirurgin. Und Die hat wirklich ärgste Dinge auch zum Beispiel mir erzählt. Da war jemand, der also musste sie jemanden betreuen, der ist angefallen worden mit Messern und sie musste denen dann sagen, dass der eben kastriert worden ist. Der war in einem absoluten Schockzustand. Sie hat das alles irgendwie weggeputzt und hergerichtet und Ding und Wahnsinn, ja. Also ich wäre da wahrscheinlich umgefallen. Und sie macht das alle, macht ständig solche Notdienste. Und die kann den Menschen helfen. Nicht, weil sie kalt ist, also sie ist überhaupt nicht kalt, sie ist ein sehr herzlicher Mensch, aber weil sie gelassen ist. Und ich glaube, dass wir wirklich, so schwer es ist, diese Gelassenheit. Also wenn wir jemandem helfen wollen, dann müssen wir diese Gelassenheit uns auch wirklich bewahren. Weil in der Panik macht man alle, also es gibt ja irgendwie auch glaube ich, Studien, dass wenn Leute irgendwie einen Feueralarm üben und sie wissen, er ist geübt, dann kommen sie super in Reih und Glied am Ende an, von dem Gebäude draußen, keiner ist verletzt, in derselben Zeit. Also wenn das Feuer ist und sie wissen, das Feuer ist in ihrem Rücken, dann rennt jeder den anderen nieder in der Panik und dadurch kommen aber nicht alle unten an. Das heißt, wenn man sich diese Vorstellung von, es ist ja kein Feueralarm, bewahrt und im Feueralarm mit der Vorstellung, es sei keiner, sich dadurch bewegt, dann rettet man mehr Menschen. Das ist natürlich eine Mindset-Geschichte, das ist natürlich nicht leicht, aber es geht, glaube ich.
0: Der vierte und letzte Abschnitt, die Zukunft, trägt den Titel Trans. Und die Szene, die sich daran anschließt, ist die Szene der Miss Theo.
1: Also es ist ein bisschen ein Trick, weil es ist ein dramatischer Text mit einem Märchentext, also eigentlich mit einem Prosatext drinnen. Und wir verfolgen eine Person von der Zeugung über die Geburt, über die Geschlechtsidentitätsentwicklung, die dann eben so eine ist, dass das Geschlecht gewechselt wird, hin zu einer ganz archetypischen Erkenntnis über Leben und Tod und über eigentlich die Verbindung auch von Gegensätzen, von Leben und Tod, von männlich und weiblich, von hell und dunkel. Und wahrscheinlich sehr, sehr schwer zu inszenieren. Der Text war tatsächlich noch nie auf der Bühne. Aber ich mag ihn irgendwie sehr gern, weil er von der Form her auch sich nicht einkasteln lässt, wie sich eben die Figur nicht einkasteln lassen will in das männlich-weibliche Denken.
0: Einerseits kommt diese Idee des Kugelmenschen vor, in dem männlich und weiblich eins war, die dann auf die Erde herabgefallen und zerbrochen sind und einander seit damals suchen. Aber darüber hinaus kommen auch zahlreiche Zwischenformen vor. Auf jeden Fall die Tatsache, dass es zahlreiche Zwischenformen gibt. Ich glaube, auf Facebook sind es im Moment 50 oder 60 Geschlechter, zwischen denen man wählen kann.
1: Also es gibt mehr als zwei Anordnungen von Geschlecht, ganz einfach aufgrund unserer Chromosomenanzahl. Natürlich überwiegt dann bei dem einen eher das Weibliche und bei dem anderen eher das Männliche. Und man kann sich das so vorstellen, wie dass man sozusagen eine Skala hat von 1 bis, was weiß ich, 100 und 50 ist genau dazwischen, aber die meisten sind irgendwie 20 oder 80 oder 70 oder was weiß ich. Und wirklich bei 1 und bei 100 sind eigentlich gar nicht so viele, wie wir denken. Ja, also vielleicht 10% sind klar wirklich rein weiblich und den 100%, ja, die 100% und die 99 sind dann halt vielleicht klar männlich. Ungefähr, ganz genau kann ich das natürlich nicht sagen, weil ich mich dazu zu wenig konkret beschäftige, aber es gibt auf jeden Fall viel mehr Geschlechter als zwei. Und da müssen wir jetzt gar nicht von Sozialisierung reden, oder wie ich aufwachse oder was ich gelernt habe, das kommt ja noch einmal dazu. Dann kommen die Hormone. Das ändert sich auch über die Lebenszeit, ja. Testosteron, Östrogen, Progesteron und so weiter. Kann sich immer wieder ändern, neu abmischen, ja. Von selber. Natürlich auch dann, wenn man irgendwie sich im falschen Körper fühlt, kann man natürlich Hormone nehmen, dann schießt man die sozusagen zu. Aber selbst wenn man das nicht macht, auch das kann sich verändern und verändert sich auch. Die Frau kommt ja auch in den Wechsel, ja. Und dann haben wir noch die Sozialisierung. Spiele ich halt lieber mit Autos und fühle ich mich mehr irgendwie zum männlichen oder zum weiblichen Geschlecht hingezogen? Habe ich irgendwie das so gelernt oder irgendwie anders gelernt? Wie ist irgendwie, wo positioniere ich mich sozial, emotional? Das ist ja höchst komplex. Und insofern ist eigentlich diese Idee des männlichen und weiblichen total verrückt, weil sie eigentlich absolut ganz weit weg ist von dem, wie wir als Menschen funktionieren. Im Mittelalter war das ja interessanterweise auch nicht so. Also im Frühmittelalter hat man gesagt, es ist eigentlich das eine sind die Eier und das andere sind die Eierstöcke, also Mann und Frau. Da ist man davon ausgegangen, es ist dasselbe, nur bei dem einen wächst es nach innen und bei dem anderen nach außen. Ja? Bei der Frau wächst es eben nach innen und beim Mann nach außen. Ja? Das steht auch in diesen mittelalterlichen Büchern noch so drin, ja, in der Anatomie. Also das ist ganz anders erklärt als dann. Und dann haben wir eben im mittleren oder späten Mittelalter ganz klar, dann durften dann Frauen auch nicht mehr Priester werden und so, ne? Da war ganz klar diese Trennung, das ist ein Mann und das ist eine Frau und das hat gar nichts miteinander zu tun. Ja, also wie wenn das zwei Planeten wären. Aber das interessanterweise war das vorher nicht.
0: Wieso sind wir eigentlich so eine Gesellschaft der Selbstoptimierung in jeglichem Sinn geworden und tun uns als Einzelindividuen damit eigentlich sehr oft nichts Gutes?
1: Es hat sicher mit dem freien Markt und dem Wettbewerb zum einen zu tun, wobei ich den ja gar nicht schlecht finde, weil natürlich die Leute dadurch auch einen Anreiz haben, was zu tun. Ich denke mir auch, dass wir halt eigenständig denken, nirgends lernen. Und woher sollen wir es können? Also ich unterrichte angehende Pädagoginnen und ich sage denen auch immer, versucht die Kinder dahin zu führen, dass sie selber die Dinge eigenständig entdecken, nichts vorbeten, nichts auswendig lernen lassen, lasst sie das selber erleben, entdecken, begreifen. Das ist halt noch nicht überall angekommen.
0: Na, ich denke
1: Solange
0: in
1: das nicht angekommen ist, werden wir immer Kinder großziehen, die halt dann dem nachrennen, was sie irgendwo lesen oder sehen. Und da muss man halt in seinem Bereich, wo man kann, möglichst früh ansetzen und den Kindern diesen Raum einfach geben, dass sie selbstständig, natürlich können sie nicht alles gleich selbstständig machen, ne? Und man muss gewisse Dinge muss man ihnen beibringen, ja. Aber wenn es um wirklich wichtige Themen geht, um die Eigenverantwortlichkeit auch geht, dass sie lernen, sich zu spüren, denke ich mir.
0: Aber was ich lese und höre, geht die Entwicklung leider in eine andere Richtung. Ich habe unlängst einen Artikel darüber gelesen, dass es mittlerweile Studien gibt, wie sich die Zentralmatura auswirkt auf die Benotung. In Deutsch wird da offenbar bereits eine Art Gliederung vorgegeben. Und jetzt ist es so, wenn sich der Maturant, die Maturantin an diese Gliederung hält, dann macht sie die Korrektur der Arbeit leichter. Was im Endeffekt
1: Ja,
0: laut dieser Studien dazu führt, dass sie eine bessere Note bekommen. Also eigentlich verführt
1: natürlich.
0: das System genau dieser
1: Ja.
0: eigenartigen Weise von Optimierung, die den Individualismus und das Selbstdenken ausschließt.
1: Ja. Also ich merke bei meinen kreativen Schreibklassen an den Schulen, die Streber sozusagen, ich meine, ich darf nicht reden, ich hatte ja auch immer nur Einser, ich habe halt einfach gern gelernt, aber die meisten sozusagen Streber können überhaupt keine kreativen Texte schreiben. Die haben überhaupt nichts zu erzählen. Es ist völlig langweilig. Völlig langweilig. Und die ADHS-Buben, die irgendwie keine 3 Sekunden stillsitzen können und wo ich Angst haben muss, dass sie mit dem Kugelschreiber dem Nachbarn die Augen ausstechen, haben dann aber irgendwie so eine Energie und so eine kreative Kraft, dass sie in kürzester Zeit die witzigsten, tollsten Geschichten schreiben. Und die fallen aber dann irgendwie durch, ja. Und wir brauchen irgendwie eine Balance, dass wir natürlich ist es schön, wenn Menschen einen Biss haben, wenn Menschen lernen, wenn Menschen konkurrenzfähig sind, wenn Menschen auswendig lernen, ist auch eine Form von Talent, ja. Das ist auch okay für das, was manchmal braucht man es, aber für ganz vieles braucht man es eben nicht. Und dass man dann die vielleicht da am Nachhinken, aber eigentlich viel mehr kreatives Potenzial haben, dass man dann denen irgendwie Pillen einwirft, im Extremfall, ist natürlich nicht die Lösung, sondern man müsste einfach schauen, dass man beides oder alles auch unterrichtet, dass man auch das Kreative viel mehr einbindet in den Unterricht. Also da bin ich eh dran, auch mit meinen Projekten und allem, was ich so versuche, was ich auch meinen Studierenden beibringe. Aber das braucht halt noch viel Zeit.
0: Ironischerweise ist das ja genau der Bereich, der eine gute Strategie auch im Umgang mit der KI ist, weil die Kreativität ist einer der wenigen Bereiche, die, glaube ich, zumindest noch sehr, sehr lange den Menschen vorbehalten bleiben wird und
1: Ja.
0: der KI verschlossen. Vielleicht altert diese Prophezeiung nicht gut, aber ich wage sie trotzdem.
1: Also es gibt eine Sache, gegen die die KI nichts ausrichten kann, und das ist die, dass jeder Mensch einzigartig ist. Aufgrund seiner Geschichte, aufgrund seiner Lebenserfahrung, aufgrund der Art, wie er liebt, wenn er liebt, was er durchgemacht hat, wer ihn geboren hat. Und da ist jeder so eine einzigartige Mischung, dadurch ist auch jeder auf so eine einzigartige Art und Weise kreativ. Und natürlich kann eine KI das technisch viel besser und viel schneller. Aber genau das Geniale an der Kunst ist ja eben nicht die Technik, sondern man kann die Technik nutzen, um das Geniale zu transportieren. Aber dieses Geniale, das kommt aus der Art, wie wir mit unserer Geschichte auf unsere Art umgehen. Und ich habe da keine Sorge, also dass die KI den Menschen ablöst, weil das kann sie gar nicht. Weil die KI kann nicht fleischlich erleben und kann nicht so erinnern wie wir. Und natürlich ist sie auch in irgendeiner Weise eine Form von Intelligenz oder Bewusstsein, und das ist toll und das kann man nutzen.
0: Bewusstsein wage ich zu
1: Es kommt
0: bestreiten.
1: darauf an, wenn du ihr ein Bewusstsein einprogrammierst, hat sie es schon, aber es ist ja dann auch dein Bewusstsein,
0: Damit
1: nicht
0: wären
1: ihres.
0: wir jetzt bei mindestens einer Sendereihe. Ist Bewusstsein programmierbar? Ich würde
1: Ja,
0: jetzt da,
1: absolut. Das wäre ein
0: ja.
1: spannendes Thema. Ich behaupte es bis zu einem gewissen Grad, ja. Beziehungsweise eine gewisse ethische Haltung, ja, ist schon programmierbar.
0: Die
1: Das merkt
0: ethische
1: man auch, wenn du mit
0: Haltung.
1: ChatGPT das diskutierst über ethische Grundfragen, merkst du, dass ChatGPT eine gewisse Form von Ethik hat. Die ist natürlich nicht auf dem eigenen Mist der KI gewachsen, sondern die haben Das ist, hat ein Team hineingelegt,
0: Es
1: ja.
0: ist nicht das Ergebnis eines Bewusstseins, behaupte ich jetzt ganz frech mal.
1: Wir kommen darauf an, wie man Be Bewusstsein im ganzheitlichen Sinn natürlich nicht. Also es ist kein Körperbewusstsein dabei, aber es ist schon eine mentale Form von gewisser mentale Bewusstsein oder mentale Intelligenz ist es meiner Meinung nach schon.
0: Definiere Bewusstsein.
1: Ja.
0: Auch darüber ließe sich lange reden.
1: Naja, man kann sie auch nicht messen. Das ist ja auch das Schöne dran. Die wesentlichen Dinge kann man ja nicht messen. Zum
0: Nicht
1: Glück.
0: objektivieren, dadurch nicht objektiv qualifizieren. Quantifizieren macht eben nicht bei allem Sinn, ja.
1: Ja, das absolut.
0: Kann man die Biomacht-Reihe als eine Art Plädoyers oder ein großes Plädoyer dafür verstehen, sich eben dieser Optimierungstendenz zu widersetzen?
1: Ja, absolut, absolut. Und auch zu schauen, also wo beute ich mich selber aus und wo sind Menschen, weil es ja auch mit diesem Begriff Menschenmüll geht, also dass einfach so viele Leute, um dieses System am Laufen zu halten, von Toilettenreinigerinnen, Kapuzerinnen, Sozialarbeiterinnen, psychisch Kranke, so an den Rand gedrängt werden, einfach auch zu schauen, dass man allen diesen Menschen mit dem gleichen Respekt einfach begegnet und einfach eine Haltung auch entwickelt, einen Menschen nicht zu definieren über das, was er leistet, sondern über das, was er ist. Und nicht im Sinne von Status ist und nicht im Sinne von Aussehen ist, sondern im Sinne von Wesenhaftigkeit ist, was auch immer das bedeutet. Das ist auch wieder das eben was, was man nicht messen kann, aber das gibt's. Das sieht man ja bei einem Baby, dass jeder von uns ein eigenes Wesen mitbringt, ohne irgendwas gelernt, getan oder geleistet oder überhaupt irgendwie gemacht, noch nicht einmal die Augen offen, ja. Und sich auf das irgendwie zu besinnen und jedem mit dem gleichen Respekt zu begegnen, weil wir sind in der Hinsicht, wir sind in Beziehung miteinander. Und da sind wir alle auf einer Ebene.
0: Und wie weit man kommt, wenn man über diese Dinge denkt oder auch spricht, wie wir es gerade getan haben, und wie weit man mitunter auch vom Thema wegkommt, haben wir, glaube ich, heute ganz gut vorgeführt. Biomacht Menschenmüll erschienen im Passagenverlag. Ich danke Sophie Reier für das Gespräch.

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1: Am 11. Februar war Equal Pay Day, ein Aktionstag, an dem sichtbar wird, wie groß der Einkommensunterschied zwischen Frauen und Männern in Österreich ist. Laut der Gewerkschaft GPA verdienen Frauen hierzulande im Durchschnitt 11,6% weniger als Männer. Das heißt, Frauen arbeiten statistisch gesehen rund 40 Tage im Jahr ohne Bezahlung. Für Frauen bedeutet dieser Unterschied nicht nur ein geringeres Einkommen im laufenden Jahr, sondern es zieht sich wie ein roter Faden durch das gesamte Erwerbsleben mit spürbaren Folgen für finanzielle Sicherheit, Lebensstandard und später auch für die Pension. Der Equal Pay Day soll Diskussionen über Ursachen und mögliche Maßnahmen anstoßen, etwa in Bezug auf Arbeitszeitmodelle, Branchenunterschiede, Karrierechancen oder Gehaltstransparenz. Mit Blick auf den 8. März, den Internationalen Frauentag oder auch Feministischen Kampftag genannt, rücken Fragen der Gleichstellung wieder besonders in den Fokus der Öffentlichkeit. Themen wie Einkommensgerechtigkeit, Vereinbarkeit von Beruf und Familie oder die Verteilung von Care-Arbeit stehen dabei regelmäßig im Mittelpunkt gesellschaftlicher und politischer Debatten. Darüber möchte ich heute mit Sandra Kraus von der GPA sprechen. Die GPA ist zuständig für Angestellte in der Privatwirtschaft, also unter anderem für Journalistinnen und Journalisten, Beschäftigte im Handel, in der Hotellerie, im Verkehr sowie Teile des Pflege- und Dienstleistungsbereichs. Sandra, wie setzt sich die GPA konkret für Frauen ein?
2: Wir setzen uns dementsprechend ein, dass wir als Frauenorganisation eben frauenspezifische Forderungen in den Kollektivvertragsverhandlungen stellen und da ganz aktiv politisch im Hintergrund, das passiert eben nicht auf offener Bühne, da und den KV-Verhandlungen Forderungen mitgeben, eben diese Zuschläge müssen rauf, dieses Recht auf Aufstockung, das ist das, was uns auch so von den Frauen so erzählt werden oder was wir aus der Beratungspraxis wissen. Das ist zum Beispiel ganz was Konkretes, was wir für Frauen tun. Wir beraten sie natürlich zu jedem Dienstvertrag, zu jedem Lohnzettel. Rund ums Arbeitsleben stehen wir halt mit Rat und Tat zur Seite. Das geht bis zum Gericht. Manchmal sind wir auch Netzwerkpartnerinnen, dass wir sagen, wir kennen jemanden oder wir kennen sehr oft jemanden, wo dann wir so ein Zwischenschritt sein für die nächste Brücke. Das ist eine ganz große Aufgabe von uns, eben, dass wir viel Öffentlichkeitsarbeit machen, zum Beispiel, wie wir gehabt haben, dass wenn so Kampagnen sein, dass dieses Lohnnebenkosten runter war mal total in und mehr brutto für netto und dann haben wir eine Kampagne gemacht, das betrifft dann aber ganz speziell Frauen, weil Frauen, wenn sie nicht so, Frauen sind oft viel stärker von einem funktionierenden System abhängig wie Gesundheit, Versorgung und so weiter, niederschwellig, öffentliche Grünflächen, weil sie haben die Kinder und wenn ich jetzt keinen Pool habe, dann brauche ich einen Park. So, ne? Dass Kinderbetreuung funktioniert, dass eben auch für ältere Leute, dass das funktioniert, dass sie da dass das nicht ins Private geschoben wird, weil das haben wir halt auch bei Corona gesehen, es war Homeoffice, Sendepause, also ich habe das selber mitgekriegt. Ob ich jetzt da drei Kinder daheim habe und die Schule ist zu. Und das hat massive Auswirkungen gehabt auf die Frauen. Also da gibt es ja ganz schiere Studien, dass die Gewaltbereitschaft in den Familien zugenommen hat und eben solche Kampagnen auch. Wir haben jetzt gerade wie Gewalt im Handel, dass wir das ja immer wieder thematisieren. Oder was heißt denn Sonntagsöffnung? Das mag jetzt, für mich ist das auch verlockend zu sagen, ich gehe jetzt am Sonntag meine Milch holen, weil ich arbeite von Montag bis Freitag. Aber ich arbeite nicht am Sonntag im Handel. Und das sind die Frauen und die wollen auch mal daheim sein bei den Kindern. Oder mal einfach einen freien Tag haben. Und dann nicht nur rund um die Uhr jemanden bedienen. Also wir machen da sehr viel politische Aufklärungsarbeit auch.
1: Eine Umfrage von Ipsos aus dem Jahr 2025 zeigt, 37% der Österreicherinnen und Österreicher glauben, dass in Sachen Gleichstellung bereits genug getan wurde. Wie würdest du den Stand der Gleichstellung zwischen Frauen und Männern in Österreich einschätzen?
2: Ich denke, die faktische Gleichstellung haben wir wirklich, da sind wir auf einem guten Weg. Da ist gesetzlich ist da viel weitergegangen. Man hat da versucht, viele Instrumente zu setzen, wie diese Elternteilzeit, die Väterkarenz etc. Persönlich ist ein bisschen differenzierter, dass wir sind zwar am Papier gleichgestellt und man merkt da, dass die Mädchen auch bei den, also sie haben, soweit ich jetzt weiß, mehr akademische Abschlüsse mittlerweile, also sie überholen die Burschen. Und es geht alles relativ gut, relativ bis zum ersten Kind und danach ist die Gleichstellung, ist das, dann geht die Schere massiv auf. Also wir sehen dann schon diese traditionellen Rollenbilder wieder. Der Mann, der ist Familienoberhaupt, der Ernährer. Ich glaube, dass Österreich sehr strukturkonservativ ist und Tirol da, ich glaube, wir zählen jetzt nicht zu den progressivsten, würde ich jetzt einmal sagen. Und da merkt man schon, da tun wir uns mit dieser gesellschaftlichen Gleichstellung, tun wir uns, glaube ich, ein bisschen schwer und da ist noch was zu tun. Und zeitgleich sehe ich ehrlicherweise, und zwar nur über meine Töchter, andere Generationen auch wieder diese Rückschritte. Also, dass das wieder en vogue, oder sagen wir so, dass wir haben dieses Versprechen gekriegt, wir, wenn wir uns bemühen und wir schaffen ein Kind und Karriere und Beruf und das schaukelt man alles im kleinen Finger, so die Ich-AG ist, das war so in den 90er Jahren ganz toll, dass das extrem viel Kraft kostet für wenig, was dann einfach unterm Strich rauskommt an Geld. Und ich habe manchmal ein bisschen den Eindruck, dass die jungen Frauen, dass das wieder ein bisschen zurückgeht, dieses Heiraten wird wieder modern. Ich sehe es auch bei den, was sie mir erzählen, dass die jungen Männer oft auch wieder sehr, sehr konservativ sein. Also da war mal dazwischen, war es wirklich besser. Ja.
1: Welche gesellschaftlichen Gruppen profitieren von der Gleichstellung zwischen Männern und Frauen?
2: Also ich glaube, die Gruppe der weisen, gebildeten Frauen profitiert am meisten. Sind meistens Frauen, die haben eine gewisse Ausbildung, sind ja meist in beruflichen, in Arbeitsverhältnissen, wo es ganz gut ist und geregelt ist, haben vielleicht sogar finanzielle Ressourcen, Care-Arbeit, also dass man sich jemanden holt, nur ein bisschen für den Haushalt oder der was solche Sachen abnimmt oder für die Kinder, wo man nicht nachdenken muss, kann ich mir jetzt die Kinderbetreuung leisten. Ich glaube, die haben es da gut erwuschen. Also da haben wir gut gearbeitet und so soll es auch sein, absolut. Also ich glaube, wer am wenigsten profitiert hat von der Gleichstellung, sind immer nur Frauen mit Migrationshintergrund. Es ist einfach auch eine Gruppe am Arbeitsmarkt, die wir ganz schwer erreichen. Manchmal ist es, weil es Deutsch nicht die Erstsprache ist und es ist einfach sehr, sehr lang von der Politik und von der Gesellschaft vernachlässigt worden, das Thema. Man will zwar, dass sie im Supermarkt die Regale einräumen und ich will 10 verschiedene Joghurt haben, aber der Mensch, was das macht, der interessiert mich nicht, weil es ist niederqualifiziert und da merkt man schon eine Wertigkeit in der Arbeit.
1: Können auch Männer von der Gleichstellung profitieren?
2: Natürlich. Ja, glaube ich tatsächlich, weil es geht ja nicht nur darum, dass jetzt, also für mich ist ja Feminismus und Gleichstellung und Gleichberechtigung, also das sind ja auch wieder zwei verschiedene, also für mich sind es zwei verschiedene Themenfelder, ist einfach eine friedvolle Gesellschaft. Und das heißt einfach für mich, jeder Mensch ist unabhängig vom Geschlecht gleich viel wert. Und mir ist es auch wurscht und es soll grundsätzlich überhaupt keine Rolle spielen, ob jemand mit einem Mann zusammen ist oder Frauen, so was die anhaben, wie auch immer. Also diese ganzen Kategorisierungen, das zählt für mich alles in die Gleichberechtigung rein. Es ist für mich gleiche Teilhabe am sozialen Leben. Ich muss mir nicht Angst haben, wenn ich auf die Straße gehe. Ich sollte mich gar nicht mehr outen müssen, weil es einfach ganz was Normales ist und einfach niemanden interessiert. Ich finde, dass Männer da auch wirklich profitieren könnten. Und wir hören es ja immer wieder, so Männer um die 30, 35 würden oft auch noch gern länger in Karenz gehen und scheitern da am Arbeitgeber und oder dass sie dann von der Gesellschaft so ein bisschen scheel angesehen werden, entweder so ein bisschen auch von vielleicht auch anderen weiblichen Mitmenschen, so entweder ist er ein bisschen dumm, dem muss ich helfen, weil er kann ja nicht mit zwei Kindern am Spielplatz und dem muss ich dann was halten und geht's dir und so ein bisschen bedütteln, als wie wenn sie das nicht selber könnten. Oder eben sie sind halt dann so nicht die richtigen Männer. So. Also das hören wir immer wieder. Diese 2 Monate Väterkarenz sind Kollektivverträge oder Betriebsvereinbarungen, wo es drinnen ist, dass das länger ist, was dann reinverhandelt worden ist, das wird gut angenommen. Also ja, durchaus. Ich glaube, dass das für Männer diese, ich war eben, wie gesagt, sehr, oder bin es immer nur alleine, Alleinverdienerin und das ist ein Riesendruck, also auch finanziell. Also das darf man auch nicht vergessen. Ein Mann muss das auch schultern, die Familie, die Ansprüche steigen, die Lebenserhaltungskosten auch. Ja, ich finde schon.
1: Immer wieder hört man von dem Begriff Gender Pay Gap, wenn es um Gleichstellung am Arbeitsmarkt oder um Frauenrechte geht. Aber was genau ist der Gender Pay Gap? Der Gender Pay Gap gibt an, wie groß der durchschnittliche Verdienstunterschied zwischen Frauen und Männern ist. Dabei gibt es 2 Messgrößen, zum einen der unbereinigte Gender Pay Gap und zum anderen der bereinigte Gender Pay Gap. Der unbereinigte Gender Pay Gap stellt die durchschnittlichen Bruttostundenverdienste aller Beschäftigten gegenüber, ohne Merkmale wie Ausbildung, Alter, Branche oder Arbeitszeit zu berücksichtigen. Beim bereinigten Gender Pay Gap fließen hingegen strukturelle Aspekte wie Branche, Beruf, Betriebszugehörigkeit, Alter, Bildungsstand, Unternehmensgröße und Vertragsart in die Berechnung ein. So lässt sich der Einkommensunterschied auch bei gleichen oder vergleichbaren Tätigkeiten und Qualifikationen ermitteln. Übrig bleibt dann eine Lohnlücke, die man nicht so einfach erklären kann. Die Wirtschaftskammer Österreich sieht Diskriminierung nur als einen geringen Faktor für den Gender Pay Gap. Sie schreiben dazu, es gibt diverse Einkommensvergleiche und je nach Erhebungsmethode ergeben sich unterschiedlich große Differenzen, die aber fast immer auf nachvollziehbaren Gründen beruhen und meist nichts mit Diskriminierung zu tun haben. Welche Rolle spielt Diskriminierung deiner Einschätzung nach beim Gender Pay Gap?
2: Ich glaube, dass die Arbeit von Frauen tatsächlich nur anders bewertet wird. Ich glaube, ein großer Graubereich sind diese Bonis und Gratifikationen, diese Goodies. Da ist sicher einiges im Bereich, wo man, wenn jetzt ein Mann heiratet und eine Familie gründet, dann, wir wissen das aus verschiedenen Studien und Erhebungen, dass ihnen dann eher kriegen sie es mal eine Gehaltserhöhung, weil er hatte jetzt eine Familie, das kriegen Frauen alles nicht da. Also ich denke ganz wirklich, dass oft nur das so in den Hinterköpfen ist und das ist ja gar nicht so lang her. Ich bin jetzt 47. Bei meinen Eltern war das nur so. Der Papa war der Ernährer und meine Mama hat maximal dazu gearbeitet. Aber das war nie so vor. Ihre Arbeit war halt zu Hause und dann hat man halt fürs Auto oder Urlaub oder was dazu verdient. Und ich glaube, das ist in den Köpfen schon drinnen nur, dass. Und was mir schon immer wieder auffällt, und da schließe ich mich, also da nehme ich mich jetzt gar nicht aus, dass es Frauen schwerer fällt, was zu fordern. Zu sagen, ich mache den Job aber nicht, wenn ich das und das nicht kriege. Oder hey, ich war so super, ich kriege das und wann. Und dass sie da nur viel zurückhaltender sein. Und ich glaube, dieses Themenfeld an sich führt halt einfach nur zu Ungleichgewichte. Und natürlich, wenn ich keine Kinderbetreuung habe und dann Teilzeitarbeit, werde ich wahrscheinlich auch nicht beruflich in die Position kommen, dass ich jetzt sage, ich ziehe jetzt ein Projekt an Land, wo ich jetzt einen tollen Bonus kriege oder wie immer. Ich bin halt dann die 1-2 Stufen drunter und das zieht sich halt immer so durch. Ich glaube, das, ich weiß jetzt nicht, ob man da jetzt dann wirklich sagt, es ist Diskriminierung, sondern es sind so gesellschaftliche, fest vorgegebene Bahnenschienen, in denen wir agieren und denken, wir Frauen agieren und denken. Und es führt halt einfach dazu, dass wir im Arbeitsmarkt noch nicht so, dass wir immer nur diese Einkommenslücken haben.
1: Laut Statistik Austria arbeitet jede zweite Frau in Österreich in Teilzeit. Das bedeutet für viele Frauen ein geringeres Gehalt über das gesamte Erwerbsleben und auch eine niedrigere Pension. Außerdem sinken die Karrierechancen im Teilzeitmodell, da Führungspositionen meist als Vollzeitstellen ausgeschrieben werden. Welche Rahmenbedingungen braucht es, damit Frauen Stunden aufstocken oder Vollzeit arbeiten können?
2: Kinderbetreuung. Ganz klar. Kinderbetreuung. Da überall, wo gute, leistbare und oder wo die Mütter das Gefühl haben, den Kindern geht's gut. Das heißt, da vor 3 Wochen war es wieder in der Tageszeitung, dass das Essen für den Mittagstisch an Qualität jetzt nur Luft nach oben hat, diplomatisch formuliert. Wenn das gegeben ist und die Frauen können sich darauf verlassen, dass ihre Kinder gut versorgt sind, dann schnellt es rauf. Also ich habe das selber beobachtet an mir und an anderen. Wir haben dann in der Gemeinde einen Hort bekommen, wenn das da ist und es funktioniert. Und dann gehen die Frauen auch zurück in die Arbeit. Weil bei flexible Arbeitszeitmodelle, da haben wir eigentlich schon recht viel erreicht. Da kann ich wirklich viel machen. Aber wenn ich die Kinder nicht betreut habe, dann wird es schwierig oder Angehörige. Ich denke, dass man auch zum Beispiel nur so ein bisschen Modelle bei uns andenken kann, wie zum Beispiel geteilte Führungskräfte stellen. Also, dass man sagt, ja, dann mache ich halt so eine Teamführung. Weil natürlich eine Familie und der Haushalt bündelt auch geistige Kapazitäten, es sind nur Zeit, sondern eben auch, dass man ja immer beschäftigt ist und hat jeder alles und vielleicht ist mit der Schule oder Angehörigen oder so weiter. Das würde ich super finden. Das war, ich glaube, da werden die Frauen extrem profitieren davon, das auf mehrere Schultern zu verteilen und auch voneinander zu lernen. Das war, glaube ich, schon etwas, dass man ein bisschen das von dem Starren wegkommt.
1: Laut einer Studie des Wirtschaftsforschungsinstituts wären 140.000 Teilzeitkräfte sofort bereit, im Schnitt 11 Stunden pro Woche mehr zu arbeiten, wenn sie die Möglichkeit dazu hätten. Viele Unternehmen profitieren aber von Teilzeitarbeitenden, wie zum Beispiel der Handel. Wie setzt sich die GPA für Teilzeitarbeitende ein?
2: Ich kann es jetzt nur von einzelnen Branchen sagen, dass sie sehr, sehr gern Teilzeitkräfte anstellen, um maximale Flexibilität rauszuholen, weil dann auch, muss man jetzt ganz ehrlich sagen, um eventuell Zuschläge, was sie dann in Zeit konsumieren kann, manche mehr Stände, die sind ja jenseits von Gut und Böse. Ja, die wollen oft nicht. Die sagen, sie haben das nicht und sie brauchen, glaube ich, diese Flexibilität oder sie meinen, sie zu brauchen. Deswegen, und auf das bin ich jetzt schon sehr stolz auf unsere Gewerkschaft, das war uns im Handel schon lange, das Thema war für uns schon präsent. So viele Teilzeitkräfte und wir haben es in diesem Abschluss für 2026 im drinnen verhandelt. Wenn Teilzeitkräfte regelmäßig mehr und Überstunden leisten, dann haben sie das Recht aufzustocken. Und nur sie. Also nur der Beschäftigte und kein Arbeitgeber kann zu mir kommen und sagen, so, du bist jetzt von heute auf morgen Vollzeit, weil ich brauche dich. Und das halte ich für einen Riesenfortschritt und das ist ja das Schöne in unserer Arbeit. Man sieht es vielleicht nicht immer gleich, aber es war eine langjährige Forderung von der Frauenabteilung der GPA und das nächste, was wir fordern, seien nicht die 25% Teilzeitaufschlag, also dieser Mehrarbeitszuschlag, sondern die 50%, wie jede Stunde ist gleich viel wert. Ob ich das jetzt die 39. ist oder die 21., ist für mich jetzt auch von der Logik her nicht. Es ist mehr. Es ist mehr, als ich vereinbart habe. Ja, und das setzt man dann auch, es dauert oft sehr lange, aber das versuchen wir dann auch durchzusetzen oder haben wir auch Erfolg. Also wir können es auch durchsetzen.
1: Welches Arbeitsmodell könnte Frauen besser unterstützen?
2: Unsere Linie grundsätzlich von den GPA-Frauen ist natürlich, eine Arbeitszeitverkürzung war natürlich überfälliger Schritt und war natürlich auch für die Frauen ein Riesensprung nach vorn. Also wenn ich Vollzeit beschäftigt bin, ab 35 Stunden, manche Kollektivverträge fangen schon runtersetzen an. Das ist natürlich ein Riesenschritt in die richtige Richtung.
1: Modelle wie die Arbeitszeitverkürzung oder das Jobsharing in Führungspositionen können also dazu beitragen, dass Frauen flexibler im Arbeitsleben bleiben und Karrierechancen besser wahrnehmen können. Sie erleichtern es, Beruf, Familie und andere Verpflichtungen zu vereinbaren, was langfristig zu einer stärkeren Einbindung von Frauen in den Arbeitsmarkt beitragen kann. Seit 1. Januar 2024 stehen Frauen vor der nächsten Herausforderung am Arbeitsmarkt. Das Pensionsantrittsalter für Frauen wurde schrittweise von 60 auf 65 Jahre erhöht. Die Präsidentin der Arbeiterkammer, Renate Anderl, erklärte in einem Interview mit dem Standard, dass nur jede dritte Frau direkt aus dem Erwerbsleben in die Pension geht. Wie passt das zusammen?
2: Also, dass das angepasst wird ans, also ans Alter von den Männern, das ist ja, ich glaube, Schüssel 1 war das noch, da damals die Pensionsreform, das ist schon ganz lange her, mit der haben wir so eine ewig lange Übergangsfrist gehabt. Wir sehen das dahingehend, dass die Arbeitswelt gerade in vielen Bereichen oft einfach, dass Leute auch oft nicht mehr die körperlichen Ressourcen haben, oft Vollzeit zu arbeiten. Und desto, also diese Arbeitszeitverdichtung und dass es immer schneller wird und das kriegen wir wahrscheinlich alle ein bisschen mit. Das, was früher zwei gemacht haben, macht jetzt einer und da hat man E-Mail und da ein Meeting und da werden noch Backteln und die Kunden werden einmal ein bisschen komplizierter und fordernder und die Öffnungszeiten ewig lang. Also ich glaube, die Arbeitsverdichtung ist schon massiv. Und ich denke mal, gerade für Frauen ist es dann auch, oder für Menschen generell, ab einem gewissen Alter ist es wirklich oft schwierig, dann da mitzuhalten. Und was mir auch und das, was mir noch, groß, noch viel mehr Sorge macht, ist, dass Unternehmen dann auch ältere Leute oder ältere Beschäftigte, oder was ist schon älter, gell? Es ist ja 60 ist jetzt auch nicht alt, entweder nicht einstellen, weil zu teuer oder zu unflexibel, weil na ja klar, mit 50 brauche ich halt länger, bis ich die Leiter aufsteige, aber vielleicht bringe ich andere Skills mit und die haben halt gern so jung und billig und ja, also und auch immer wieder, wo man wirklich sehen, wo verdiente Mitarbeiter, die was jahrelang beim Betrieb beschäftigt sein, dann einfach gekündigt werden. Und dann wird es schwierig. Also ich sehe da auch die Arbeitgeber, die Unternehmen schon in der Pflicht zu sagen, ja, wenn das Pensionsalter rauf soll, das was von Gründen immer, ich habe da ein bisschen eine andere Meinung, aber dann müssen auch die Unternehmen auch in die Verantwortung gehen und sagen, aber dann behalte ich meine älteren Mitarbeiter oder stell die ein. Weil wenn die mit 50 am Arbeitsmarkt schon als alt gilt und eigentlich nicht mehr vermittelbar und man schon einen Stempel um hat, ja, du gehst eh bald in Rente, wenn du nicht gedanklich schon bist, was überhaupt nicht stimmt, dann ist das halt ein Teil, das ist halt eine Schieflage.
1: Laut Statistik Austria sind Frauen im Alter über 65 Jahren in Österreich deutlich häufiger von Armutsgefährdung betroffen als Männer. Etwa jede fünfte Frau über 65 ist armutsgefährdet. Bei alleinlebenden Pensionistinnen ist es sogar jede vierte. Warum ist das so und welche Maßnahmen könnten dem entgegenwirken?
2: Das sind niedrige Beitragszahlungen im Erwerbsleben. Also entweder arbeite ich mehr, weil ich eben soziale Strukturen vorfinde, die mir das ermöglichen. Oder wenn man das nicht will, muss man, wenn ich Familienarbeit mache, müssen sie mir das aufstocken, dass ich wirklich an ein gutes Vollzeitgehalt herankomme. Sonst wird man das nicht aufrechterhalten können. Also wenn ich nur, unter Anführungszeichen, Teilzeit arbeite, weil die andere Zeit arbeite ich halt zu Hause, nur halt unbezahlt. Und von Wertschätzung braucht man eh nicht reden. Also das ist sowieso das ist halt einfach so, das ist zu erledigen. Ja, anders wird es nicht gehen. Irgendwo müssen die Beiträge für eine gute Pension müssen eingezahlt werden. Und das bin ich halt grundsätzlich der Meinung, schön wäre halt, wenn die Gesellschaft diese Rahmenbedingungen treffen könnte, dass ich mir nicht wie, ich glaube, dass Frauen sich nur viel öfter für Kinder oder Beruf, ich mag das Wort Karriere nicht, entscheiden müssen. Oder halt Familie und Teilzeit und dann entweder habe ich noch Kapazitäten und das Geld, dass ich mich höher versichere in der Pensionsversicherung oder privat oder. Aber das hat man ja gesehen, bei dem Pensionssplitting frag halt von 10 Frauen, 10, wie funktioniert Pensionssplitting? Dann sagt, glaube ich, die Hälfte, habe ich entweder noch nie gehört oder wir machen das nicht oder was ist das?
1: Pensionssplitting ist also ein guter Weg, sich abzusichern. Wie funktioniert das genau?
2: Pensionssplitting ist, dass der Mann übertragt, aber halt freiwillig, das erste Hürde, einen Teil von seinen Pensionsbeiträgen an die Frau, die was dann, wenn man Kinder hat, die was da halt zu Hause bleibt und dann halt weniger Beiträge zahlt für die Pensionsversicherung. Also der Mann übertragt es auf die Frau. Also der, was mehr verdient, weil eben die Frau dann oder der Partner, der dann zu Hause ist und diese unbezahlte Arbeit hat, kommt dann halt in den Genuss von diesen Beiträgen. Das ist grundsätzlich Pensionssplitting. Man kann es kritisieren, dass man es von einer Tasche rausnimmt in die andere. Ich sehe es jetzt persönlich nicht so schlecht. Ich begrittle ein bisschen, dass, also für mich ist es schwierig, weil es muss der Mann zustimmen. Ich kann jetzt auf der anderen Seite rechtfertigen, weil ich sage, das sind seine Pensionsansprüche. Aber auf der anderen Seite, wenn ihr Kind in die Welt setzt und jemand für das Kind sorgt, dann muss ich mich da auch irgendwie verpflichten. Mir fehlt da manchmal ein bisschen so die Verpflichtung, weil viele Männer werden da vielleicht gar nicht zustimmen. Ich kann dir auch sagen, gut, dann zahle ich eben die Höherversicherung in der. Ich kann mir über die Pensionsversicherung höher versichern lassen. Also ich kann diese Lücke ja persönlich auch einzahlen. Ja. Ich finde, das ist halt schwierig, weil bin ich halt in einer Partnerschaft mit Kind, sage ich, hey, mach mal Pensionssplitting, sag er nein. Ja. Ich glaube, die ÖVP ist dafür das verpflichtende Pensionssplitting, also wo man sagt, das ist dann einfach so. Wir sehen es halt immer ein bisschen mit Sorge drauf, dass dann halt, dann haben wir halt wieder diese Situation, Frauen seien zu Hause, die Gehälter und Löhne seien niedrig, das heißt, nur weniger Männer gehen in Karenz. Dann kann man halt wieder nicht raus aus dem, dass die Frauen selber einen Existenzanspruch haben. Deswegen, ja, es ist alles ein bisschen führender wieder.
1: Damit sind wir am Ende des Interviews. Vielen Dank fürs Kommen, Sandra. Würdest du gerne noch etwas sagen?
2: Der schönste Gedanke für mich wäre Frauensolidarität, dass man halt nach außen sehr geschlossen sein. Und das bedeutet da nicht alt gegen jung, nicht, ja, nicht, ob bin ich jetzt zu Hause bei den Kindern oder arbeite so und so. Das würde ich mir eigentlich wünschen zum Internationalen Frauentag, dass die Frauen gut zusammenhalten und sich da gemeinsam einrücken und stärken. Auch wenn vielleicht nicht jede Welt meine ist sozusagen, aber dann auch Verständnis haben für Frauen, die was halt ihren Weg gehen wollen.
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waren Songs, Beats und Mixes der Jugendlichen des Z6-Zentrum für Jugendarbeit unter dem Motto Hierbleiben. Wir wünschen noch einen schönen Abend hier auf Freirad.

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1: 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Rate es, was ich mir gekauft habe. Hallo, guten Abend. Herzlich willkommen zu Funkloch. Mein Name ist Nepomuk Tiefenbrunner und ihr hört Freirad, das freie Radio Innsbrucks. Ich habe mir Kasu gekauft. Wieso nicht? Irgendwas braucht man im Leben. Und manchmal ist es ein Kasu. Herzlichen Glückwunsch, ich glaube, wir können uns alle high-fiven. Wir haben den Sommer überstanden. Bisher, wahrscheinlich gibt's klimabedingt nur 5 Hitzewellen heuer, aber bisher haben wir es geschafft. Zumindest alle, die nur da sind. Funkloch, September. Hier bluscht ein bisschen oldschool unterwegs zu sein. Und deswegen spiel mal was, womit alles angefangen hat. Anno dazumal. Klassisches Album, das wir rauf und runter gehört haben, als damals rausgekommen ist. Aus dem Jahr 2006. Decide mit dem Album The Stench of Redemption. Hör mal rein.

D-Side, The Stench of Redemption. Ja, mit Mastermind Glenn Benton. Einer der wenigen Leute, die ich kenne, die Glenn heißen. Glenn Danzig und Glenn Benton. Aber ich glaube, den schreibt man anders in Danzig. Ja, streng genommen, er schuldet uns nur einen Suizid. Glenn Benton. Für die Leute, die nicht wissen, von ich rede. Ich glaube, der hat irgendwann, als es cool war, in die 80er gesagt, dass er sich mit 33 Jahren das Leben nehmen wird. Weil Jesus mit 33 Jahren gestorben ist und er der Antichrist ist und er natürlich dann auch mit 33 Jahren sterben soll. Ich glaube, der ist immer noch unterwegs. Glenn. Glenn Benton. Und ich glaube, er hat umgedrehtes Kreuz auf der Stirn tätowiert, oder? Das war schon, ja. Ah, na, es war eingeritzt, nicht tätowiert. Und er lebt noch. Mhm. Alive and kicking. For the glory of Christ. Haben einmal um die Zeit, dass das Album rauskommt, 2006, glaube ich, in Innsbruck gespielt, sind damals aber, glaube ich, von, es könnte jetzt extrem, also es könnte jetzt absolut sein, dass ich jetzt einfach nur absolute Rufschädigung betreibe, aber ich glaube, die sind damals im Hafen veranstaltet worden von Combat 18, so ein Neonazi-Ding. Und D-Side natürlich, weil man, die haben wahrscheinlich nicht gewusst, wer sie veranstaltet oder was auch immer. Ich meine, Combat 18, man muss jetzt kein Experte sein, man kann sich schon ein bisschen denken, was in die Richtung das geht. Vielleicht haben sie es auch gewusst, keine Ahnung. Aber auf jeden Fall, so erinnere ich mich dran. Kann ich garantieren, ob das wirklich passiert ist. So in der Richtung würde es wohl passiert sein. Ich schlag vor, wir machen gleich weiter mit Death, einem weiteren Klassiker. Ich spiele immer dasselbe von Death, deswegen spiele ich es heute nicht. Man kann nur so oft Painkiller, die Version von Death, spielen. Habe ich erzählt, dass ich Judas Priest live gesehen habe letztes Jahr? Das war ziemlich beeindruckend. Die waren ziemlich gut am Start. Haben natürlich auch Painkiller gespielt. Wo war das? In der O2 Arena. Das war ziemlich ein Banger. Genauso wie heute. Wir spielen nur Banger. Und wir werden jetzt von Death Spiritual Healing reinziehen. Nicht Sexual Healing, Spiritual Healing von Death. Aus meinem Geburtsjahr 1990. Viel Spaß.

Practice what you preach, sagt Chuck Schuldinger von Death. Wir machen da weiter. Wir waren beim Thema Spiritual Healing, beim Thema Priester sozusagen. Und wir machen weiter mit einem anderen Lied, das sich mit Reverence und Priester auseinandersetzt. Pantera, Cemetery Gates.

was viele nicht wissen, dass ich auch auf dem Album war. Ja, ich habe da Kazoo gespielt, aber ich bin im Mix ein bisschen untergegangen, kommt mir vor. Ich war damals 1 Monat und 12 Tage alt. Ein Anruf gekriegt von Dimebag Darrell. Hätte mich gerne eine Kazoo dabei. Pantera, Cowboys from Hell. Klassiker. Super erstes Album. War zwar nicht ihr erstes Album, außer du fuckst die Band. Dann werden sie sagen, es war das erste Album. Sie leugnen ihre ersten Alben. Obwohl die eigentlich nicht mehr so schlecht waren. War zwar Power Metal, aber die sind so hart. Dimebag Darrell ist so hart von James Hetfield von Metallica gedisst worden, dass sie ihre Musikrichtung geändert haben. Ja, Dimebag auch tot. Vinnie Paul, Schlagzeuger, Bruder von Dimebag Darrell, auch tot. Aber das soll die Band nicht aufhalten. Die touren wieder. Zur Hälfte tot und sie touren. Der Zach Wild spielt an der Gitarre. Der ehemalige Haus- und Hofgitarrist von Ozzy Osbourne. Und Vinnie Paul hat nach dem Tod von Dimebag Darrell gesagt, es wird definitiv keine Reunion geben von Pantera. Wer soll denn auch Gitarre spielen? Doch nicht so ein Idiot wie Zach Wild. Das hat er in einem Interview gesagt und siehe da, Zach Wild lebt nur und spielt in Vinnies Band. Vinny kann nicht mitreden. Ja, manchmal hat man Pech. Wir machen weiter. Vielleicht finde ich ein anderes Album aus meinem Geburtsjahr. Ja, was ist genau aus dem Jahr?

Na, zu spät. Wir bleiben aber trotzdem bei der Band. Ich denke nämlich an Opeth. Hab ich da jemals was vom neuen Album gespielt? Neu und Anführungszeichen ist 2 Jahre alt. Ich glaube, wir spielen was anderes Gutes. Ich glaube, das war nicht das erste Album, was ich von ihnen gekauft habe. Das erste Opeth-Album, das ich gekauft habe, war Still Life. Ich glaube, das zweite Album, das ich mal von ihnen gekauft habe, war Ghost Reveries. Lieder sind alle so lang. Es ist schon fast 8:30. Die Zeit verfliegt. Vielleicht spielen wir doch nichts von Opeth. Muss ich nur drüber nachdenken. Ist so lang. Ist so schrecklich lang. Und können ihn einfach kürzere Lieder machen. Carcass. Ist auch so lang. Ich glaube, wir hören jetzt einfach blind, also eigentlich taub, ins letzte Carcass-Album rein, das auch noch 20 rauskommen ist. Gibt's da ein Lied, das dauert fast 10 Minuten. Wir hören uns an Kelly's Meat Emporium vom letzten Carcass-Album Torn Arteries. 2021 rausgekommen ist. André, der Go Metal gemacht hat, der letztes Jahr verstorben ist, der war großer Fan von dem Album. Ich hab's mir nie wirklich angekocht. Und zwar mal vielleicht. Wir gehen jetzt einfach rein, bevor ich wieder schon lang red. Ansonsten hätte ich eigentlich eh gleich das 10 Minuten nicht spielen können von Opeth. Kelly's Meat Emporium von Carcass.

0: Kelly's Meat Emporium, Carcass. Ja, eigentlich ziemlich gut. Erster Eindruck?
1: Ja.
0: Ziemlich dufte. Immer noch im Werkeln. Und ich glaube, der Michael Emmert ist nicht dabei. Fragezeichen. Carcass. Was so schauen wir jetzt nach. Michael Emmert, bekannt natürlich als Chef-Diva von Arch Enemy. Ich meine, den Carcass war eigentlich eh immer ziemlich cool. Ich glaube, da haben sie sein Ego ein bisschen einbremsen können. Er ist schon ziemlich ein Nudler an der Gitarre. So Typus, enge Lederhose. Na, er ist nicht dabei. Kindische Freude. War er auf dem Album dabei? Ich glaube, da könnte er dabei gewesen sein. Nein. Kein Michael Emmert. Oder Michael Amott. Ich glaube, er ist eigentlich halber Engländer. Ja. Aber eben in Carcass hat die funktioniert. Da war halbwegs normal. Arch Enemy ist echt reine Schunkelmusik. Vor ein paar Wochen zufällig. Eben, es hat ja lange Funklochpause gegeben, wo Wiederholungen gelaufen sind und die nicht da waren, bla bla bla bla. Und irgendwann einmal auf meiner Lauf-Playlist, glaube ich, oder beim Laufen, da ist ein Arch Enemy Track reingespült worden von Shuffle. Irgendwas von irgendeinem letzten Album. Ich weiß nur, die haben ihre Sängerin ausgetauscht, wieder. Und das war echt widerlich. Ein bisschen Schuss nicht gehört. Wer zum Glück den Schuss nicht gehört hat, Nile, gibt's den noch? Nie live gesehen, glaube ich. Nile gibt's noch. Und ich wollte eigentlich was von Annihilation of the Wicked spielen, aber weil es ja doch ein bisschen oldschoolig heute ist. Aber wir spielen was vom letzten Album. Wir gehen auch taub rein. Und zwar, wir spielen von Nile, von ihrem letzten Album, The Underworld Awaits Us All. Das Lied namens Chapter for Not Being Hung Upside Down on a Stake in the Underworld and Made to Eat Feces by the Four Apes. Mit Carcass. Nile.

Naja, vorher hat sich kurz ein bisschen Karkas reingeschlichen. War ja noch in der Playlist. Ja, Nile Ballern. Die will ich auch gern live sehen. Wen ich auch gern live sehen würde. Was ich aber höchstwahrscheinlich nicht mehr ausgehen werde, weil es die Band nicht mehr gibt. Necrophagist. Wir gehen gleich rein mit Epitaph.

Necrophagist, Epitaph. Teilweise kann ich mir echt jagen mit so einem Sound. Also so ultra technical Death Metal, da wird schnell genudelt. Wenn ich nach 4 Minuten von einem Lied nicht mehr weiß, wie das Lied angefangen hat. Also ich verstehe, dass es technisch anspruchsvoll ist. Also ich habe nicht unbedingt gute Musik. Gute Musik hingegen macht Keep of Kalesin. Ihr 2006er Album Armada. Der ist alle rauf und runter gelaufen bei uns im Freundeskreis. Hören wir gleich rein mit The Wealth of Darkness.

Keep of Callison, The Wealth of Darkness, von ihrem 2006 Album Armada. Sehr melodiöser Black Metal, fast schon poppig. Ja, wir sind am Ende unserer Sendung angelangt. Was ich euch rufen überrascht, aber es ist ja nur 10 Minuten. Ja, aber ich spiele doch einen Opeth-Song und die dauern einfach so lang. Deswegen verabschiede ich mich jetzt. Wir hören was vom letzten Opeth-Album 2024, The Last Will and Testament. Und zwar das fünfte Lied mit dem klingenden Titel Paragraph 5. ja, ihr habt mir das Album angekocht. Wieder härteres Zeug von Opeth. Ich kann jetzt ehrlich gesagt nicht sagen, bei nummerierten Liedern, ob das da jetzt auch der Fall ist. Ich präge es immer nicht so gut ein, wenn die Lieder einfach nur nummeriert sind. Aber wir hören uns Paragraph 5 an. Wir hören uns nächsten Monat. Ich wünsche euch alles Gute und cool bleiben.

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Was benötigt man, um sich an einem Ort zu Hause zu fühlen? Sind es die Menschen, die uns umgeben? Die Arbeit? Die Vorteile der Stadt oder die Nähe zur Natur? Natürlich tragen all diese Faktoren dem Gefühl bei, aber eines ist sicher: gute Musik verbindet die Menschen, erleichtert die Arbeit und erheitert die Laune, egal wo man ist. Wir bei Freirad haben deshalb eine Playlist gerade zum Thema Wohnen erstellt. In der folgenden Stunde hört ihr ausgewählte Lieder, die auf irgendeine Weise Wohnen oder den Wohnort aufzeigen. 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